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1: Ich bin Hendrik Daum. Die USA wollen in den kommenden Monaten etwa 5000 Soldaten aus Deutschland abziehen. Wie ein Sprecher des Pentagons mitgeteilt hat, habe man vor dieser Entscheidung die US-Truppenpräsenz in Europa gründlich geprüft. Die Zahl der US-Soldaten, die hierzulande stationiert sind, schwankt aufgrund von Rotationen etwas. Zuletzt waren es gut 36.000. US-Präsident Trump hatte bereits vor einigen Tagen mit einem Abzug von Soldaten gedroht. Hintergrund ist die kritische Haltung Deutschlands zum Krieg der USA gegen den Iran. Besonders erbost hatte Trump die Aussage von Bundeskanzler Merz, die Iraner würden die USA bei den Verhandlungen zur Beendigung des Krieges demütigen. Für den Fernverkehr der Deutschen Bahn kann man demnächst auch Last-Minute-Tickets kaufen. Die Bahn bietet diese stark vergünstigten Fahrscheine ab dem kommenden Wochenende immer samstags und sonntags an für Fahrten in der Folgewoche. Dirk Zeitler mit den Einzelheiten.
2: Die günstigsten Tickets kosten 6,99 Euro. Zudem werden Bahnkartermäßigungen berücksichtigt. Die Bahn will die Last-Minute-Tickets nur für Züge verkaufen, in denen es noch freie Plätze gibt. Die Wahrscheinlichkeit, ein Schnäppchen zu ergattern, ist daher abseits der Hauptreisezeiten besonders hoch.
1: Die Gartensaison startet und Bayerns Umweltminister Glauber warnt vor Mährobotern. Sie könnten Igel und andere Kleintiere schwer verletzen. Glauber bittet deshalb alle Gartenbesitzer, Mähroboter nur tagsüber einzusetzen. Igel sind nachts unterwegs und können sich nicht schützen. Ein gesetzliches, bayernweites Benutzungsverbot für Mähroboter in der Nacht hat der Landtag kürzlich aber abgelehnt. Viele bayerische Kommunen haben daraufhin allerdings auf eigene Faust ein solches Verbot erlassen. Die Basketballer des FC Bayern München haben das Spitzenspiel gegen Alba Berlin zu Hause mit 85-79 gewonnen und sichern sich damit den ersten Platz nach der Hauptrunde. Der Titelverteidiger hat jetzt in jeder Playoff-Serie den Heimvorteil auf seiner Seite.
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3: Für dich aktuell normaler Verkehr auf den Straßen in der Region. Gute Fahrt.
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4: Wir haben einen wirklich wundervollen Tag vor uns. Ganztägig klarer blauer Himmel. Die Sonne scheint ungefähr so wie gestern. 20 Grad werden es maximal. Und am Samstag, also morgen, gleich noch viel besser. Top-Temperaturen liegen bei 25 Grad.
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1: Ich bin Hendrik Daum. Die USA machen ernst und kündigen den Abzug von 5000 Soldaten aus Deutschland an. Laut Pentagon soll der Abzug spätestens in einem Jahr abgeschlossen sein. Derzeit sind gut 36.000 US-Soldaten in Deutschland stationiert. US-Präsident Trump hatte schon vor einigen Tagen einen solchen Teilabzug angekündigt. Er erfolgt auch vor dem Hintergrund wachsender Spannungen zwischen Washington und Berlin. Und US-Präsident Trump heizt gleichzeitig den Zollstreit zwischen den USA und der Europäischen Union wieder an, indem er die Zölle auf Autos und Lastwagen aus der EU erhöhen will, auf 25% ab kommender Woche. Trump begründet den Schritt damit, dass die Europäische Union ein vereinbartes Handelsabkommen nicht einhalte. Franziska Spieker berichtet.
2: Für Autos, leichte Lastwagen und Autoteile, die aus der Europäischen Union in die USA gelangen, gilt aktuell ein Zollsatz von 15%. Doch Trump will das nun ändern. Bernd Lange, der Vorsitzende des Handelsausschusses im Europaparlament, findet das inakzeptabel. Das Europäische Parlament halte weiterhin an der Vereinbarung fest und arbeite an deren Umsetzung, sagt er.
1: Nach dem Tierblutanschlag auf die Moschee der türkischen Gemeinde in Memmingen im Allgäu ermittelt jetzt der Staatsschutz und bittet um Hinweise. Unbekannte warfen mutmaßlich mit Tierblut gefüllte Luftballons und steckten einen Schweinekopf auf den Halbmond auf einer Mauer. Die Ermittler gehen von einem islamfeindlichen Hintergrund aus. Tennisprofi Alexander Zverev hat es beim Masters-Turnier in Madrid ins Finale geschafft. Deutschlands Nummer 1 gewann im Halbfinale souverän in 2 Sätzen gegen den Belgier Alexander Bloks. Im Endspiel trifft Zverev am Sonntag auf den Weltranglisten-Ersten Jannik Sinner.
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3: Aktuell für dich normaler Verkehr auf den Straßen in der Region. Gute Fahrt.
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5: Auch heute haben wir einen traumhaften Tag vor uns. Maximal 21 Grad sind drin. Die Sonne scheint den ganzen Tag und wir bekommen strahlend blauen Himmel. Perfektes Wetter fürs Wochenende.
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Und aktuell haben wir für dich normalen Verkehr, egal wohin du unterwegs bist, gute Fahrt.

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1: Ich bin Hendrik Daum. Einen schönen guten Morgen. Paukenschlag aus Washington. Die USA wollen in den kommenden Monaten etwa 5000 Soldaten aus Deutschland abziehen. US-Präsident Trump hatte bereits vor einigen Tagen mit einem Teilabzug von Soldaten gedroht. Hintergrund ist die kritische Haltung Deutschlands zum Krieg der USA gegen den Iran. Die Wirtschaftsweise Monika Schnitzer warnt die Bundesregierung vor weiteren staatlichen Entlastungen bei steigenden Energiepreisen. In der Augsburger Allgemeinen kritisierte Schnitzer insbesondere den Tankrabatt als sozial ungerecht. Statt pauschaler Hilfen fordert sie gezielte Unterstützung für diejenigen, die wirklich darauf angewiesen sind. Für den Fernverkehr der Deutschen Bahn kann man demnächst auch Last-Minute-Tickets kaufen. Ab dem kommenden Wochenende immer samstags und sonntags für Fahrten in der Folgewoche. Dirk Zeitler mit den Einzelheiten.
2: Die günstigsten Tickets kosten 6,99 Euro. Zudem werden Bahnkartermäßigungen berücksichtigt. Die Bahn will die Last-Minute-Tickets nur für Züge verkaufen, in denen es noch freie Plätze gibt. Die Wahrscheinlichkeit, ein Schnäppchen zu ergattern, ist daher abseits der Hauptreisezeiten besonders hoch.
1: Die Gartensaison startet und Bayerns Umweltminister Glauber warnt vor Mährobotern. Sie könnten Igel und andere Kleintiere schwer verletzen. Glauber bittet alle Gartenbesitzer, Mähroboter nur tagsüber einzusetzen, denn Igel sind nachts unterwegs und können sich nicht schützen. Ein gesetzliches bayernweites Benutzungsverbot für Mähroboter in der Nacht hat der Landtag kürzlich aber abgelehnt. Viele bayerische Kommunen haben daraufhin auf eigene Faust ein solches Verbot erlassen.
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3: Aktuell für dich normaler Verkehr auf den Straßen in der Region. Gute Fahrt.
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4: Auch heute haben wir einen traumhaften Tag vor uns. Maximal 21 Grad sind drin. Die Sonne scheint den ganzen Tag und wir bekommen strahlend blauen Himmel. Perfektes Wetter fürs Wochenende.

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3: Wir hätten für dich normalen Verkehr auf den Straßen in der Region gut und sicher ankommen.

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3: Ich bin Angela Kress. Guten Morgen. Spitzenverdiener mit sechsstelligen Gehältern müssten einen Beitrag leisten, damit kleine und mittlere Einkommen deutlich entlastet werden können. Das will Bundesfinanzminister Klingbeil und offenbar dabei Tempo machen. Der Süddeutschen Zeitung sagte er, dass er sein Reformkonzept für die Einkommenssteuer in den kommenden Wochen vorlegen werde. Von der Koalition ist die Reform für den 1. Januar 2027 angekündigt. Die USA machen ernst und kündigen den Abzug von 5.000 Soldaten aus Deutschland an. Laut Pentagon soll der Abzug spätestens in einem Jahr abgeschlossen sein. Derzeit sind gut 36.000 US-Soldaten in Deutschland stationiert. US-Präsident Trump hatte schon vor einigen Tagen einen solchen Teilabzug angekündigt. Er erfolgt auch vor dem Hintergrund wachsender Spannungen zwischen Washington und Berlin. Bayerns Imker bereiten sich auf einen weiteren Parasiten vor, die Tropilaelaps-Milbe. Die Landesanstalt für Weinbau und Gartenbau geht davon aus, dass das Tier in spätestens 2 Jahren da sein und Bienenvölker bedrohen werde. Ursprünglich kommt die Milbe aus Asien, breite sich gerade aber in Georgien und der Ukraine aus. Die Milbe schädigt die Brut. Das Institut arbeitet gerade daran, wie die Milben am besten sichtbar gemacht werden können. Tennisprofi Alexander Zverev hat es beim Masters-Turnier in Madrid ins Finale geschafft. Deutschlands Nummer 1 gewann im Halbfinale souverän in 2 Sätzen gegen den Belgier Alexander Bloks. Im Endspiel trifft Zverev morgen auf den Weltranglisten-Ersten Jannik Sinner.
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4: Und aktuell für dich normaler Verkehr auf den Straßen in der Region. Egal wo es hingeht, gute Fahrt.
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5: Auch heute haben wir einen traumhaften Tag vor uns. Maximal 21 Grad sind drin. Die Sonne scheint den ganzen Tag und wir bekommen strahlend blauen Himmel. Perfektes Wetter fürs Wochenende.
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7: Wir wollen ja unseren Schrank ready machen für den Sommer. Da möchtest du dann natürlich ausmisten, paar Sachen loswerden, schwere Klamotten brauchen wir nicht mehr. Und ich habe jetzt beim Ausmisten neulich was richtig Krasses gefunden. Und zwar ein Iron Man T-Shirt aus dem Jahr 2008. Mit dem war ich damals im Kino.

Und hab den ersten Teil geguckt. Das wird natürlich nicht ausgemistet, ist ja glasklar. Was war's bei dir? Hast du irgendwas Cooles gefunden beim Aufräumen oder beim Ausmisten? Schreib mir an die 0160 89 7 089 87 und dann hören wir rein in 10 Minuten.

0: bist bei Gong FM. Schön, dass du dabei bist. Das Aufräumen. Wenn die Jahreszeiten wechseln, ist ja immer so ein Ding, ne? Man mistet aus, man trennt sich von den schweren Klamotten, die Winterjacken kommen weg, die dicken Pullis kommen weg und raus kommen die kurzärmeligen Hemden oder auch die Kleider. Und währenddessen findet man dann vielleicht mal was. Highlights bei mir? Ich habe mal ein ganz altes Iron Man T-Shirt gefunden, was ich bei der Kinopremiere 2008 beim allerersten Iron Man anhatte. Das wird natürlich nicht entsorgt. Oder auch einen Nintendo DS, den allerersten, den aufklappbaren. Riesenhighlight möchte man natürlich auch behalten. Jetzt aber die Frage an Regensburg und die Region. Was für tolle Sachen habt ihr mal beim Aufräumen gefunden? Und wir waren in der Innenstadt unterwegs und nochmal nachgefragt.
1: Die Ohrringe meiner Schwester, die hat unsere Oma uns geschenkt und die hatte ich, dachte ich, verloren.
2: Mein Handy, da habe ich, glaube ich, so eine Woche für gebraucht, um das wiederzufinden.
3: Ich habe letztens beim Aufräumen so ein altes Tagebuch von mir gefunden. Das ist auch immer ganz witzig, dann so ein bisschen durchzublättern.
4: So ein altes Bild von der Familie.
5: Ich habe ein Aufladekabel gefunden.
6: Ich habe auch Geld in der Jacke vom letzten Winter noch gehabt.
0: Ja, herrlich. Wahrscheinlich noch vom Weihnachtsmarkt hat man sich ein paar Glühweine gespart. Geld finden sowieso mal ein Highlight.
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0: Und aktuell findest du normalen Verkehr auf den Straßen bei uns in der Region vor. Gut und sicher ankommen.
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3: Es ist mal was Gutes gekommen von der Deutschen Bahn. Nicht nur immer späte Züge, nein, es heißt jetzt, dass ab dem 1. Mai die Tickets nicht mehr teurer werden. Und jetzt meine Frage an dich. Hättest du einen Wunsch frei und du könntest ihn äußern und die Deutsche Bahn muss ihn dir erfüllen, was wäre das? Schreib mir 0160 89 70 89 7 und hören wir rein in 10 Minuten.

0: bist bei Gong FM. Schön, dass du mit am Start bist. Die Deutsche Bahn kommt mal rum mit guten Nachrichten. Ab dem 1. Mai ist es wirklich so, dass Tickets für ein Jahr nicht mehr teurer werden sollen. Klingt erstmal gut. Man muss ja auch mit dem Positiven einfach mal leben und das einfach mal akzeptieren und annehmen. Und jetzt die Frage an dich. Du hättest jetzt freie Möglichkeit, einen Wunsch mäßig. Der Genie kommt aus der Flasche, der Deutsche Bahn Genie. Und der gibt dir die Möglichkeit, dass du dir alles wünschen kannst. Aber nur eine Sache. Was würdest du dir von unserer Deutschen Bahn wünschen, dass die ändern sollen? Und da kam was rein von Maria aus Kelheim.
1: Hallo Jonas. Ich würde mir von der Deutschen Bahn wünschen, dass es ein bisschen hygienischer wird. Vor allem auf den Toiletten. Und es wäre auch nicht schlecht, wenn es auf den Toiletten Damenhygieneartikel geben würde. Für den Fall, dass man mal was vergisst.
0: Auf jeden Fall. Sehr vorbildlich den einen Wunsch genutzt, Maria. Jetzt die Frage an dich, was möchtest du von der Deutschen Bahn? Alles ist möglich, du kannst es gerne äußern. Einfach eine kurze WhatsApp schreiben an die 0160 89 70 89 7 ans Gong FM Studio Handy.

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1: Du bist bei Gong FM. Schön, dass du mit am Start bist. Die Deutsche Bahn hat uns positive Nachrichten gebracht, denn ab dem 1. Mai für ein Jahr werden Tickets nicht teurer. Und da habe ich mal die Frage in den Raum geworfen, wenn du dir einen Wunsch von unserer DB wünschen könntest, was wäre das? Ich habe bei Instagram nachgefragt, gongfm89-7, und da kam einiges rein. Da kam zum Beispiel Gong FM auf Dauerschleife. Freuen sich die Leute. Haben wir noch von Max, Subway-Filiale im Bordrestaurant. Oh, hätte ich auch nichts dagegen. Jens schreibt, ein Supermarkt im Zug, damit man direkt einkaufen kann. Auch nicht doof. Nach einer langen Reise muss man dann danach nicht noch hin. Dann kam noch hier was rein von Tom. Ein Gym oder einen kleinen Fußballplatz für so 3 gegen 3. Wäre auch nicht schlecht. Und von Nathalie, Schlafplätze für längere Fahrten mit Tee oder Kaffeeservice. Also viele Wünsche, ob da was von umgesetzt wird. Ich werde es mal weiterleiten. Du kannst auch noch mal gerne deine Meinung rumschicken. Einfach eine kurze WhatsApp schreiben an die 0160 89 7 0 89 7 ans Gong FM Studio Handy.

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0: gleich mit Sam Feld und auch mit am Start Jason Derulo. Let me take you dancing. 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All das und noch einige mehr bei uns noch in der nächsten halben Stunde hier auf Regensburgs Hit Radio.
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2: Ich bin Angela Kress. Guten Morgen. Wie steht's um das soziale Miteinander hierzulande? Die 18- bis 34-Jährigen bewerten es in einer Umfrage für die DAK-Krankenkasse etwas positiver als ältere Menschen. Insgesamt sagten aber zwei Drittel, dass das soziale Miteinander schlecht ist, etwas mehr als vor einem Jahr. Vor allem Beleidigungen und Respektlosigkeit wurden in der Umfrage genannt, gefolgt von Aggressivität und Egoismus. Die deutsch-amerikanischen Beziehungen werden schlechter. Die US-Regierung hat jetzt den Teilabzug von Soldaten aus Deutschland angekündigt. Rund 5.000 von ihnen sollen in den nächsten 6 bis 12 Monaten verlegt werden. Eine Zollerhöhung für Autos und Lkw hat US-Präsident Trump auch angekündigt. Die EU hat mit Gegenmaßnahmen gedroht. Zum Jahreswechsel soll es eine Reform der Einkommenssteuer geben und wie genau die aussehen soll, darüber wird gerade diskutiert. Finanzminister Klingbeil sagte der Süddeutschen Zeitung, dass Menschen, die 6-stellige Gehälter bekämen, ihren Beitrag dazu leisten müssten. Kanzleramtschef Frey sprach sich in der Neuen Osnabrücker Zeitung gegen eine reine Umverteilung aus und er findet, dass der Spitzensteuersatz derzeit zu früh greift bei rund 70.000 Euro zu versteuerndem Einkommen pro Jahr. Die Filmwelt nimmt heute in München Abschied von Mario Adorf. Beigesetzt wird der Schauspieler, der vor knapp einem Monat im Alter von 95 Jahren gestorben war, dann in Frankreich. Oliver Urbanke berichtet.
3: In der Renaissancekirche St. Michael kommen am Nachmittag geladene Gäste zur Trauerfeier in der Münchner Altstadt zusammen. In der Gruft der Kirche liegt unter anderem König Ludwig II. Begraben. Beigesetzt wird der Schauspieler dann auf eigenen Wunsch auf dem berühmten Friedhof von Saint-Tropez, auf dem beispielsweise auch Brigitte Bardot ihre letzte Ruhe fand.
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0: Sieht gut aus in Regensburg und der Region. Ich habe keine Meldung für dich, wenn du unterwegs bist. Gute Fahrt.
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0: 5 Grad messen wir aktuell in Regensburg am Dom, 5 auch in Peinten. Heute haben wir einen wahnsinnig tollen Tag vor uns. Ab mit dir an See, ganztägig klarer blauer Himmel. 26 Grad werden es in der Spitze. Morgen dann genauso. Ein paar einzelne Wolken sind vielleicht mit am Start, aber wir bekommen 27 Grad.
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0: Was geht ab zu so früher Stunde? Ich weiß nicht, ob du schon wach bist, also ich brauche noch ein bisschen. Bis es soweit ist, hören wir noch ein bisschen gute Musik. Nico Santos mit All Time High jetzt für dich hier auf Gong FM. Wunderschönen guten Morgen.

0: Gong FM mit Sam Feld, Post Malone. Wir haben es gleich 7.08 Uhr. Sportliches Update zu so früher Stunde. Der SSV Jahn spielt heute 14 Uhr gegen den TSG Hoffenheim 2. Ich habe jetzt den Trainer Sascha Hildmann bei mir im Interview. Wie schätzen Sie denn den Gegner ein? Wird es ein einfaches Ding? Hoffenheim steht ja in der Tabelle unterm Jahn.
1: Also diese zweiten Mannschaften von Bundesligisten werden niemals einfache Gegner, weil das immer so unberechenbar ist. Du weißt nie, was da kommt. Da sind Jungs dabei, die haben echt überragende Marktwerte von mehreren Millionen. Deshalb wird es bestimmt wieder ein schweres Spiel und auch mit Sicherheit wieder ein unterhaltsames Spiel.
0: Na dann. Klassenerhalt ist so oder so gesichert für den Jahn. Wir drücken auf jeden Fall die Daumen, dass es heute ein geiles Spiel wird. Wie gesagt, 14 Uhr ist dann Anpfiff.
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0: Lady Gaga hier auf Gong FM mit Abracadabra. Das ist der Sound, mit dem starten wir jetzt mal ganz entspannt rein in diesen Samstagmorgen. Gleich für dich außerdem Jason Derulo. Let me take you dancing. Einer von denen wird uns schon wach machen jetzt dann. Jason Derulo noch vor, halb für dich in voller Länge. Direkt nach Taylor Swift hier auf Gong FM.
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0: The one and only Bowser hier auf Regensburgs Hitradio mit Was du Liebe nennst. Wir haben 7.27 Uhr.
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0: Alles ruhig auf den Straßen, wenn du unterwegs bist. Gute Fahrt.
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0: 5 Grad messen wir aktuell in Regensburg am Heidplatz, 7 Grad in Parsberg. Ganztägig klarer blauer Himmel. 26 Grad werden es heute maximal. Wahnsinn, oder? Morgen, genauso wie heute, die ein oder andere Wolke kommt vielleicht im Laufe des Tages noch mit dazu. Aber wir bekommen auch 27 Grad.
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0: Guten Morgen. Gemeinsam werden wir jetzt langsam wach, okay? Ich gebe mein Bestes hier, aber bei mir dauert es auch noch ein bisschen. Wir machen das mit immer voll den Hits und gleich checken wir auch noch, was heute in Regensburg oder allgemein in Regensburg und der Region so in den nächsten Tagen noch abgeht.

0: Regensburgs Hit Radio an diesem wunderschönen sonnigen Samstagmorgen. Wir haben 7.36 Uhr. Wir checken, was so für die kommende Woche ansteht.
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0: Bei uns steigt am 7. Mai, das ist der Donnerstag nächste Woche, in der Tiki Beat Bar das Late-Night-Dingo mit Drag Queen Amy Strong. Das Ganze ist keine normale Bingo-Runde, sondern eher eine Mischung aus Comedy-Show, Drag-Performance und Party-Vibe. Amy sorgt dafür für witzige Show-Einlagen und jede Menge gute Laune. Bingo gibt's natürlich auch nebenbei noch. Einlass ist ab 19 Uhr, los geht's um 20 Uhr und Tickets gibt's für rund 20 Euro. Am kommenden Donnerstag findet in Regensburg das 47 Nights Plaza Beach Opening statt. Ab 16 Uhr wird der Plaza Beach offiziell eröffnet und zur Open-Air-Party mit Sanddrinks und ganz viel Hausmusik von 7 DJs eröffnet. Im Mittelpunkt steht ein entspannter Start in den Sommer mit Musik und guter Stimmung im Freien. Es gibt außerdem vergünstigte Getränkeangebote wie Aperol Spritz, Bier und Shots. Bei schlechtem Wetter gelten die Tickets automatisch für den Ersatztermin am 4. Juni.
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0: Das ist der Sound von Regensburgs Hitradio an deinem Samstagmorgen. Wir haben 7.53 Uhr gemeinsam. Werden wir jetzt langsam wach, okay? Ich gebe mein Bestes. Du hast Gong FM, schön, dass du mit am Start bist.
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10: Du hast Gong FM gleich mit Alex Warren. Außerdem mit am Start die neue von Bebe Rexha und Faithless. 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
12: Ich bin Angela Kress. Guten Morgen. Trotz der Kältewelle zu Beginn des Jahres hatten die Beschäftigten im ersten Quartal weniger Krankentage als noch vor einem Jahr. Nach Zahlen der Techniker Krankenkasse, die dem Redaktionsnetzwerk Deutschland vorliegen, waren die TK-Versicherten von Januar bis März im Schnitt 5 Tage krankgeschrieben. Anfang 2025 waren es rund 5,4 Tage. Grippe, Schnupfen und Corona waren die Hauptgründe. Nach den wachsenden Spannungen zwischen Präsident Trump und Bundeskanzler Merz ordnet die US-Regierung den Teilabzug von Soldaten aus Deutschland an. Rund 5.000 von ihnen sollen in den nächsten 6 bis 12 Monaten verlegt werden. Der offizielle Grund: eine Prüfung der Truppenpräsenz in Europa. Für die betroffenen Regionen könnte der Schritt spürbare Folgen haben, unter anderem wirtschaftlich. Die weltweiten Verkäufe von Elektroautos haben im ersten Quartal geschwächelt. Wie aus Zahlen des Beratungsunternehmens PwC hervorgeht, waren es knapp 2,7 Millionen, etwa 1% weniger als im Vorjahreszeitraum. Vor allem in den USA und China wurden weniger E-Autos verkauft, in Deutschland zum Beispiel mehr. Und der Absatz bei Verbrennern ging noch stärker zurück. Noch 3 Spieltage in der Fußball-Bundesliga. Heute stehen 6 Partien auf dem Programm und vor allem im Kampf um die Champions-League-Plätze geht es heiß her. Justin Hamm berichtet.
13: Bayern und Dortmund sind schon qualifiziert. Leipzig als Dritter kann heute Abend beim 6. in Leverkusen ebenfalls das Ticket lösen. Und mit dem 5. Hoffenheim gegen den 4. Stuttgart gibt's am Nachmittag gleich noch ein direktes Duell. Zudem trifft Meister FC Bayern auf den letzten Heidenheim. Augsburg spielt in Bremen, Frankfurt gegen den HSV und Union Berlin gegen Köln.
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10: Alles ruhig in Regensburg und der Region. Wenn du unterwegs bist, gute Fahrt.
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10: 6 Grad messen wir in Regensburg am Ostenviertel, 5 Grad in Duggendorf.

0: Heute ganztägig klarer blauer Himmel. Wir sehen uns später statt am Hof bei dem Aperol. 26 Grad heute insgesamt.
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0: Freitags kommt immer neue Musik raus und wir hören uns gleich mal gemeinsam an, was da so released wurde. Ich gebe einen kleinen Tipp, Madonna ist mit dabei und wir haben auch eine neue von Alex Warren. Knapp 10 Minuten, dann hören wir uns wieder, ja?

Gong FM mit Lil Nas X, Star Walking. Wir haben es Samstag, 8.11 Uhr. Jeden Freitag kommt neue Musik raus und eine ist wieder mit am Start. Madonna hat einen neuen Song released und das mit keinem geringeren als Sabrina Carpenter. Wir hören gemeinsam rein, aber ich sage jetzt schon mal vorab, es geht so in Richtung Dance-Disco-Pop. Mit dem Song wollen sie alle dazu motivieren, mehr zu tanzen und weniger aufs Handy zu schauen. Auf dem Coachella haben sie den das erste Mal performt und was soll ich sagen? Wurde fleißig mit dem Handy gefilmt. Und auch Alex Warren hat wieder einen nachgelegt. Fine Place to Die heißt seine neue Single. 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Ja, dramatischer Sound. So kennen wir Alex Warren. Geht darum, wie man auch in dunklen Zeiten Trost in der Liebe finden kann. Fans kennen diesen Track aber auch bereits schon, weil er den auf seiner Finding Family on the Road Tour schon live gespielt hat. Schreib mir gerne mal, wie du die beiden Songs findest. 0160 89 70 89 7. Deine Nummer direkt zu mir ins Studio. 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

0: Die fabelhafte Lola Young wird gleich abgelöst hier auf Gong FM von Katy Perry. Chain to the Rhythm gibt's noch in der nächsten halben Stunde, beziehungsweise noch vor halb. So, direkt nach Sonny Fodera in voller Länge hier auf Regensburgs Hit Radio.
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0: Regensburg Hit Radio mit Katy Perry, Chain to the Rhythm. Wir haben es 8:28 Uhr.
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0: A93 Holledau Richtung Regensburg. Zwischen Mainburg und Eigelsbach haben wir Gefahr durch Gegenstände auf der Fahrbahn. Wenn du hier unterwegs bist, gute Fahrt, fahr vorsichtig, komm gut an dein Ziel.
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0: Habe ich keine für dich. Wenn du welche für mich hast, schreib eine kurze WhatsApp an die 0160 89 70 89 7.
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0: 7 Grad messen wir aktuell in Regensburg an der Jahreninsel. 7 Grad außerdem auch bei dir in Schierling. Heute ganztägig klarer blauer Himmel, Sonne scheint von früh bis spät. Maximaltemperaturen liegen bei 26 Grad. Morgen kommen zwar einzelne Wolken mit dazu, aber es bleibt trotzdem sonnig und wir bekommen 27 Grad in der Spitze.
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0: Den ganzen Tag über sind wir draußen und machen tolle Sachen mit unseren Freunden, aber was machen wir abends? Wir checken das gleich. Es gibt nämlich einen absolut geilen Film, der jetzt in die Kinos kommt. Vorher natürlich immer voll die Hits. Kommen jetzt von Leonie und Callum Scott hier auf Regensburgs Hit Radio. Wir haben es gleich 8:30 Uhr. Fürs Gong FM an deinem Samstag. Wunderschönen guten Morgen.

0: Regensburgs Hitradio mit Dive Into Me von A-Lok und Khalid. Und jetzt mit einer absoluten Empfehlung für deinen nächsten Kinoabend.
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Zusammen mit Demi Lovato hier auf Gong FM. Wir starten langsam rein in diesen Samstagmorgen. Jetzt werden wir ein bisschen wach mit Taylor Swift, The Fate of Ophelia. 8:45 Uhr, du hörst Gong FM.

Gong FM mit Felix hier. Now is a good time to be. Du hörst Gong FM. 8.50 Uhr haben wir es. Und für mich einer der perfekten Songs für einen schönen sonnigen Frühlingstag. Heute maximal, ja gut, Frühling kann man schon gar nicht mehr sagen, bei 26 Grad in der Spitze. Jetzt All City hier auf Regensburgs Hitradio mit Fireflies. Das ist der Sound von Gong FM an deinem Samstag.

0: Der Sound von Regensburg Hit Radio an deinem Wochenende. Old City mit Fireflies.
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3: Du hast Gong FM, wir satteln auf mit Beyoncé. Texas Hold'em für dich noch in der nächsten halben Stunde. Außerdem mit am Start DJ Snake und Justin Bieber. Alle gleich noch mit in der nächsten halben Stunde am Start hier auf Regensburgs Hit Radio.
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5: Ich bin Angela Kress. Guten Morgen. Seit gestern gilt ja der Tankrabatt und hat die Preise an den Tankstellen sinken lassen. Die Vorsitzende der sogenannten Wirtschaftsweisen Schnitzer kritisiert die Maßnahme aber. In der Augsburger Allgemeinen bezeichnete sie den Tankrabatt als sozial ungerecht. Wohlhabende Haushalte, die viel Auto fahren, würden überproportional profitieren. Und es könnte durch die Ölkrise auch weitere wirtschaftliche Folgen geben, zum Beispiel höhere Kosten für Lebensmittel und Transport. Wie gut kommen wir eigentlich miteinander klar? Da sind viele Menschen skeptisch, wie eine Umfrage für die Krankenkasse DAK zeigt. David Riemer berichtet.
6: Fast 70% der Befragten haben den Zusammenhalt und das Zusammenleben in der Gesellschaft mit schlecht oder sehr schlecht bezeichnet. Ein Plus von 6 Prozentpunkten im Vergleich zum Vorjahr. Viele beklagen vor allem mehr Beleidigungen, Respektlosigkeit und Aggressivität, besonders im öffentlichen Raum und in sozialen Netzwerken.
5: Die deutsche Automobilindustrie hat die angekündigte Zollerhöhung von US-Präsident Trump kritisiert. Die zusätzlichen Abgaben würden die deutsche und europäische Automobilindustrie in einer ohnehin angespannten Lage hart treffen, sagte die Präsidentin des Verbands der deutschen Automobilindustrie. Trump hatte angekündigt, dass auf Autos und Lastwagen aus der EU ab kommender Woche 25% Zoll erhoben werden sollen. Ein Handelsabkommen sieht eigentlich maximal 15% vor. Deutschlands größter Energieversorger E.ON will in diesem Jahr bei Strom und Gas nicht mehr an der Preisschraube drehen. Der Vertriebsvorstand sagte, man habe langfristig eingekauft und die benötigte Energiemenge für dieses Jahr abgedeckt. Laut Verivox ist der durchschnittliche Haushaltspreis für Strom mit 31,6 Cent je Kilowattstunde derzeit genauso hoch wie zum Jahresbeginn. Gas wurde leicht teurer.
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3: Sieht gut aus bei uns in Regensburg und der Region, wenn du unterwegs bist. Gute Fahrt.
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3: B85 Schwandorf Richtung Bodenwöhr. Bei der Ausfahrt steht ein Blitzer. Vielen Dank, Karin, fürs Melden. Und wenn du noch was hast, ruf kurz durch. 0800 0800 89 7 ist deine kostenlose Gong FM Service Hotline.
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3: 9 Grad messen wir in Regensburg am Arnulfsplatz, 8 Grad in Nittenau. Heute ganztägig klarer blauer Himmel, 26 Grad. Schnapp dir deine Freunde und dann ab vielleicht zum Guggenberger See oder sowas. Den Tag da genießen. Morgen teilweise bewölkt, trotzdem sonnig. Es bleibt trocken, 27 Grad werden es maximal.
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3: Ja, wir starten ganz entspannt rein in dieses Wochenende, oder? Jetzt ist Punkt 9 Uhr. Wir sind langsam mal wach. Frühstück lecker und vielleicht einfach mal ja, das Fenster aufmachen, sich die Sonne ins Gesicht scheinen lassen und lauter aufdrehen bei Gong FM. Wir haben nämlich absolute gute Laune-Musik bei uns in der Playlist. Bruno Mars jetzt für dich mit I Just Might. Punkt 9. Guten Morgen.

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Gong FM um 9.10 Uhr mit Miles Smith und Neil Horan. Drive Safe. 2016 ist der Song erschienen und seitdem Coachella wieder oben mit dabei. Justin Bieber zusammen mit DJ Snake, Let Me Love You. Ein Song, der international ein Mega-Hit ist und auch bei uns in Deutschland auf Platz 1 in den Charts damals gelandet ist. Der Track war ursprünglich für Rihanna geplant gewesen und wenn wir uns das Video mal genauer anschauen, weder Justin noch DJ Snake tauchen im offiziellen Video auf. Du hörst ihn jetzt hier auf Regensburgs Hitradio. Let Me Love You auf Gong FM.

0: Gong FM, wir haben es 9.17 Uhr. Miley Cyrus mit End of the World.
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2: Beyoncé mit Texas Hold'em hier auf Ringsburg Hit Radio. Wir haben es 9.27 Uhr.
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2: Sieht gut aus auf den Straßen, wenn du unterwegs bist. Gute Fahrt.
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2: B85 Schwandorf Richtung Bodenwehr. Bei der Ausfahrt wird geblitzt. Vielen Dank dir, Karin, fürs Melden. Und wenn du noch was hast, dann sei so gut. Ruf kurz durch. 0800 0800 89.7 ist deine kostenlose Gong FM Service Hotline.
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2: 11 Grad messen wir aktuell am Jahnstadion, 12 bei dir in Beratshausen. Heute wunderschöner, klarer, blauer Himmel. Kaiserwetter, würde man sagen. Die Sonne scheint von früh bis spät, maximal 26 Grad. Morgen dann genauso wie heute, die eine oder andere Wolke kommt vielleicht vorbei. 27 Grad werden es in der Spitze.
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2: Und damit wir top informiert in dieses Wochenende starten, checken wir gleich aus, was bei unseren Stars und Sternchen so Neues gibt.

0: Kamerad mit Hug Yourself hier auf Regensburgs Hit Radio. Jetzt mit dem neuesten Gossip von Wachmacher Jonas.
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2: Taylor Swift erzählt, dass ihr Song Elizabeth Taylor während einer Autofahrt mit ihrem Verlobten Travis Kelce entstanden ist. Im Gespräch mit ihm spricht sie über Elizabeth Taylor, eine berühmte US-amerikanische Schauspielerin und Filmikone, die auch für ihren Einsatz für Künstlerrechte bekannt war. Kurz danach kommt sie spontan auf eine Melodie, die sie direkt mit dem Handy aufnimmt. Ed Sheeran soll im Sommer 2027 offenbar mehrere große Konzerte in Deutschland spielen. Insgesamt 4 Shows auf dem Tempelhofer Feld in Berlin. Damit wäre er einer der Hauptacts der geplanten Open-Air-Reihe. Bestätigt das Ganze noch nicht, aber die Planungen stehen laut Berichten schon weitgehend im Raum.
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Gott, Eminem, hier auf Regensburgs Hitradio. Wir haben es 9.44 Uhr an deinem Samstagmorgen. Jetzt die neue von Jennifer Lopez und David Guetta hier auf Kong FM. 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

0: 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Gong FM mit Rehab, Michael Patrick Kelly und Shaggy Rebellion. Wir haben es 9.52 Uhr.
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0: bin ich richtig. Gong FM mit aktueller Musik von Robin Schulz. Amber ist noch in der nächsten halben Stunde. Außerdem mit am Start Gwen Stefani. Hollaback Girl, auch bei mir mit in der Playlist. Hören wir dann in den nächsten 30 Minuten hier auf Regensburgs Hit Radio.
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2: Ich bin Angela Kress. Wochenlang hat sein Schicksal viele Menschen bewegt. Jetzt ist der Buckelwal, der mehrmals an der deutschen Ostseeküste gestrandet war, freigelassen worden. Nach Angaben aus dem Team der verantwortlichen privaten Rettungsinitiative wurde das Tier in der Nordsee aus der Barge gelassen. An der Rettungsaktion hatte es auch viel Kritik gegeben. Die USA machen ernst. Die Regierung hat den Teilabzug von Soldaten aus Deutschland angeordnet. Innerhalb maximal eines Jahres sollen rund 5.000 von ihnen verlegt werden. Jan-Christoph Freibott berichtet aus Washington.
3: Eine schmerzhafte Nachricht für Deutschland. Die US-Truppen sind geschätzt als Sicherheitsfaktor, als Wirtschaftsfaktor, aber auch in den Gemeinden vor Ort, als Nachbarn und im Sportverein. Rund 39.000 US-Soldaten sind aktuell im Land. Der Truppenabzug zeigt auch, wie dramatisch sich die Beziehungen zwischen Kanzler Merz und Präsident Trump verschlechtert haben, und das in nur einer Woche.
2: Bundesfinanzminister Klingbeil drückt bei der geplanten Einkommenssteuerreform aufs Tempo. In der Süddeutschen Zeitung kündigte er an, sein Konzept in den kommenden Wochen vorzulegen. Geplant sei eine deutliche Entlastung kleiner und mittlerer Einkommen. Das kostet Geld. Spitzenverdiener mit sechsstelligen Gehältern müssten laut Klingbeil einen Beitrag dazu leisten. Auch Kanzleramtschef Frei sagte in der Neuen Osnabrücker Zeitung, dass es das Ziel sei, kleine und mittlere Einkommen zu entlasten. Bayerns Imker bereiten sich auf einen weiteren Parasiten vor, die Tropilälapsmilbe. Die Landesanstalt für Weinbau und Gartenbau geht davon aus, dass das Tier in spätestens 2 Jahren da sein und Bienenvölker bedrohen werde. Ursprünglich kommt die Milbe aus Asien, breite sich gerade aber in Georgien und der Ukraine aus. Die Milbe schädigt die Brut. Das Institut arbeitet gerade daran, wie die Milben am besten sichtbar gemacht werden können.
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0: Alles ruhig in Regensburg und der Region. Keine Meldung für dich. Wenn du unterwegs bist, gute Fahrt.
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0: Regensburg. Theodor Stormstraße auf Höhe der Metzgerei steht 130 sind erlaubt. Und B85 Schwandorf Richtung Bodenwehr. Bei der Ausfahrt wird geblitzt. Wenn du noch was siehst, schreib eine kurze WhatsApp an die 0160 89 70 89 7.
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0: 16 Grad messen wir aktuell an der Wurschkuppel. 16 Grad außerdem auch in Siegenburg. Heute können wir uns noch auf 10 Grad mehr freuen. 26 Grad werden es in der Spitze. Ganztägig Sonnenschein und klarer blauer Himmel.
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0: Wir machen es uns heute ganz schön. Starten entspannt in diesen Samstagmorgen rein. Wir haben es Punkt 10 Uhr. Du hörst immer voll die Hits jetzt hier auf Gong FM mit der neuen von Lady Gaga, The Dead Dance. Das ist der Sound von Regensburgs Hitradio.

Strong FM mit Holly Humber Stone, To Love Somebody. Wir haben es 10.10 Uhr, Punkt genau, ne, sag mal. Nächsten Sonntag, Muttertag, sofort merken. 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

0: Shabusi und Milesmith begleiten uns durch diesen Samstagmorgen. Wir haben es 10.16 Uhr.
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0: Ringsburg Hit Radio mit Harry Styles. Wir haben es 10:28.
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0: Ich habe keine Meldung für dich aus Ringsburg und der Region. Wenn du unterwegs bist, dann fahr vorsichtig und komm gut an dein Ziel.
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0: Ringsburg Theodor Stormstraße auf Höhe von der Metzgerei steht einer, 30 darf sie hier fahren und B85 Schwandorf Richtung Bodenwehr. Bei der Ausfahrt wird geblitzt. Solltest du noch was sehen, dann sei so gut. Schreib mir an die 0160 89 70 89 7.
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0: 18 Grad messen wir an der Armin-Wolf-Arena, 16 Grad in Siegenburg. Heute ganztägig klarer blauer Himmel, Sonne von früh bis spät, 26 Grad sind maximal drin. Morgen, so wie heute, die ein oder andere Wolke schaut vielleicht bei uns vorbei. 27 Grad werden es dann in der Spitze.
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0: Wir starten rein ins Wochenende. Die ein oder anderen fahren auch schon in den Urlaub, oder? Lass mich mal wissen, wo ihr dieses Jahr hinfahrt. 0160 89 70 89 7. Du hast Gong FM, wir haben es gleich 10.30 Uhr. Schön, dass du mit am Start bist. Wir switchen zu immer voll den Hits und starten ganz entspannt in diesen Samstag rein. Sienna Spiro hier auf Ringsburgs Hit Radio mit Die on This Hill. Wunderschön. Sagt man noch guten Morgen? Guten Morgen.

0: Gong FM mit Austin ist electrified. Wir haben es 10.38 Uhr. Karin aus Lappersdorf schreibt an die 0160 89 7 089 89 7. Sie fährt immer gerne mit dem Wohnmobil in den Urlaub. Allerdings hat ihre Tochter so Probleme mit Übelkeit auf Reisen. So, jetzt alle zuhören. Es gibt nämlich Tipps gegen Reiseübelkeit von Gong FM Wachmacher Jonas.
1: Erster Tipp: natürlich nicht mit leerem Magen ins Auto oder in den Flieger steigen. Außerdem können immer mal wieder frische Luft und regelmäßige Pausen vorbeugen. Kaubewegungen lindern zum Beispiel den Brechreiz. Deshalb zuckerfreien Kaugummi in der Hosentasche haben oder vielleicht auch ein bisschen Obst einpacken. Und während der Fahrt am besten auch nicht lesen, lieber den Blick in die Fahrtrichtung haben und auf einen festen Punkt am Horizont fixieren.
0: Ja, oder sich einfach ablenken. Das hat mir früher immer geholfen. Ich habe auch Reiseübelkeit gehabt. Ablenken lassen, gute Musik hören, gute Gespräche führen. Das wirkt auch nochmal Wunder. Und die Zeit, die geht schneller vorbei.
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Kong FM an deinem Samstag. In Richtung Mittag starten wir jetzt mit Avicii und Aloe Black. SOS, jetzt hier für dich auf Kong FM.

0: Flursgang. Auf einmal an einem Samstag, wir haben es 10.49 Uhr.
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0: Kong FM gleich mit Taylor Swift, Opalite.

0: in der nächsten halben Stunde mit in der Playlist. Außerdem die neue von Somber. Homewrecker. Das ist der Sound von Regensburgs Hitradio an deinem Samstag.
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2: Ich bin Angela Kress. Die einen haben mitgefiebert, andere können es nicht mehr hören. Es gibt Neuigkeiten vom mehrfach gestrandeten Buckelwal. Er ist frei und in der Nordsee unterwegs. Das teilte das Team der Privatinitiative mit. David Riemer berichtet.
3: Gegen den Rat vieler Wissenschaftler und Tierschutzorganisationen hat eine private Initiative seit Mitte April versucht, den Wal zu bergen, um ihn lebend in die Nordsee oder den Atlantik zu bringen. Nun ist er in Freiheit, offen ist allerdings, ob der Wal überlebt.
2: Spirit Airlines ist die erste Firma der Branche, die im Zuge des Iran-Kriegs aufgeben muss. Der US-Billigflieger stellt seinen Betrieb ein, wie die Fluggesellschaft mitteilte. Alle Flüge seien gestrichen worden und der Kundenservice nicht mehr verfügbar. Hintergrund sei das teurer gewordene Kerosin. US-Präsident Trump hatte noch versucht, die Airline zu retten. Die Gespräche wurden schließlich ohne Ergebnis beendet. Wir bleiben noch beim Thema teurer Flüge und hohe Spritpreise und der Frage, soll der Staat gegensteuern? Die Chefin der Wirtschaftsweisen Schnitzer warnt davor. In der Augsburger Allgemeine kritisiert sie den Tankrabatt als Fehler und wirbt für gezieltere Hilfen statt pauschaler Entlastungen. Sie sagt, hohe Preise hätten auch eine Funktion. Sie zeigten, dass Energie knapp sei und würden die Menschen zum Sparen bringen. Der angekündigte Teilabzug von US-Truppen aus Deutschland sorgt für Kritik, auch an Bundeskanzler Merz. Grünen-Politikerin Nanni sagte der Rheinischen Post, dass die Grünen eine abgestimmte europäische Antwort erwarteten. Man müsse zeigen, wo und wie die USA auch von Europa abhängig seien, wenn sie ihre Interessen durchsetzen. Mit Blick auf Kanzler Merz sprach Nanni von einem Hin und Her zwischen Nähe und Distanz zum US-Präsidenten.
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0: hier auf jeden Fall freimachen. Wenn du unterwegs bist, gute Fahrt.
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0: Regensburg Theodor-Storm-Straße steht einer auf Höhe der Metzgerei. Außerdem in Regensburg in der Weißenburger Straße steht der Blitzeranhänger. 30 darfst du hier fahren. Und wenn du noch was gesehen hast, dann ruf kurz durch. 0800 0800 89 7 ist deine kostenlose Gong FM Service Hotline.
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0: 18 Grad messen wir am Theater in Regensburg. 18 außerdem bei dir in Hemau. Heute ganztägig klarer blauer Himmel. Das ist richtige Biergartensaisonstimmung. Abends natürlich wird es noch mal ein bisschen abkühlen, aber Top-Temperaturen liegen heute bei 26 Grad und auch morgen wird es wirklich ganz, ganz toll. Die ein oder andere Wolke ist zwar mit am Start, aber wir bekommen 27 Grad in der Spitze.
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0: Neuer Monat, neues Glück, oder? Wir checken gleich mal gemeinsam aus, was sich im Mai alles an Gesetzen verändern wird.

0: Du hörst Gong FM jetzt mit allem, was sich im Mai ändern wird. Neugeborene werden jetzt noch genauer durchgecheckt. Und zwar werden die Grunduntersuchungen um Tests auf Vitamin B12-Mangel und Stoffwechselerkrankungen erweitert. Am 23. Mai feiern wir zum ersten Mal den Geburtstag unserer Verfassung am Tag des Grundgesetzes. Und da steht vor allem eines im Mittelpunkt: unsere Demokratie und die gemeinsame gesellschaftliche Verantwortung. Die Steuern auf Diesel und Benzin sinken um 17 Cent pro Liter wegen der stark gestiegenen Spritpreise. Für mich und für dich heißt das konkret, tanken wird ab jetzt wieder billiger. Wenn du im öffentlichen Dienst arbeitest, kannst du dich diesen Monat auf eine Gehaltserhöhung freuen. Die Bezüge für Bundesbeamte und Versorgungsempfänger steigt um 2,8%. Und damit schönen Mai. Wir haben den 2.5. und so starten wir rein.
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0: Snoop Dogg und David Guetta mit Sweat hier auf Gong FM.
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0: Wir haben es 11.26 Uhr.
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0: B8 Plattling Richtung Regensburg zwischen dem Abzweig nach Lerchenheid und Schönach in beiden Richtungen ist hier gesperrt. Grund ist ein Unfall. Bitte eine Gasse für Rettungs- und Einsatzfahrzeuge bilden.
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0: Regensburg Theodor-Storm-Straße auf Höhe von der Metzgerei wird geblitzt. 30 sind hier erlaubt. Vielen Dank Irina fürs Melden. Und Rolf hat in Regensburg in der Weißenburgstraße den Blitzeranhänger gesehen. 30 darfst du hier fahren. Wenn du noch was für mich hast, dann ruf gern durch. 0800 0800 89.7 ist deine kostenlose Gong FM Service Hotline.
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0: 19 Grad messen wir aktuell in Regensburg am Donaustrand, 18 Grad in Donaustauf. Heute schöner, klarer, blauer Himmel, maximal 26 Grad. Und auch morgen können wir uns über einiges an Sonne freuen. Allerdings kommen immer mal wieder kleine Wölkchen mit dazu. Es bleibt aber warm. Wir bekommen 27 Grad in der Spitze.
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0: 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Deswegen kleiner Freizeittipp von mir. Immer voll die Hits, die gibt's jetzt. Hier auf Regensburgs Hitradio mit Michael Patrick Kelly. Run Free hörst du hier auf Gong FM. Wunderschönen Samstag dir.

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1: Regensburg Hit Radio an deinem Wochenende. 11.37 Uhr haben wir es. Das ist Ray mit Where's My Husband.
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0: Gong FM an deinem Samstag. Wir haben es 11.51 Uhr.
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16: Du hast Gong FM, wir starten rein in eine neue Stunde mit neuer Musik. Mit dabei Two Colors.
17: In this
16: neu rausgekommen, Mad World. Außerdem gleich noch Alvaro Soler. Der bringt uns den Sommer ein Stück näher mit Te Imaginaba.
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19: Ich bin Angela Kress. Gestern war Tag 1 des Tankrabatts. Rund 17 Cent weniger Steuern fallen damit auf Benzin und Diesel an. Nach Zahlen des ADAC war Sprit im Schnitt rund 14 Cent günstiger als einen Tag zuvor. Der Tankrabatt wurde also nicht komplett an die Verbraucher weitergegeben. Der Branchenverband Fuels und Energie hatte angekündigt, dass der Rabatt vollständig ankommen soll. Allerdings gäbe es an den Tankstellen noch Bestände, die zu höheren Preisen gekauft wurden. Wir bleiben noch beim Tankrabatt. Die Chefin der Wirtschaftsweisen Schnitzer warnt davor. In der Augsburger Allgemeinen sagte sie, höhere Preise zeigten Knappheit und würden Verbraucher zum Sparen bringen, Soita Sovali berichtet.
13: Deshalb hält sie breite Entlastungen für den falschen Weg. Stattdessen sollten gezielt diejenigen unterstützt werden, die wirklich Hilfe brauchen. Mit Blick auf den Sommer warnt sie außerdem, teureres Kerosin könnte Flüge verteuern. Urlaub wird also wohl für viele spürbar teurer.
19: Der mehrfach an Ostseeküsten gestrandete Buckelwal ist wieder im offenen Meer. In welche Richtung er von der Stelle in der Nordsee aus schwimmt, blieb zunächst aber unklar. Das Umweltministerium in Mecklenburg-Vorpommern habe von der privaten Rettungsinitiative noch keine Daten des Peilsenders bekommen. Forscher sind auch unsicher, ob der Wal nach der langen Liegezeit noch richtig schwimmen kann. Formel 1-Weltmeister Lando

0: Fahrer Nico Hülkenberg verpasste in der Qualifikation als 12. die Top 10.
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3: A3 Nürnberg Richtung Passau. Zwischen Straubing und Bogen haben wir Gefahr durch Gegenstände auf der Fahrbahn. Der linke Fahrstreifen ist blockiert. B8 Plattlinge Richtung Regensburg zwischen dem Abzweig nach Lerchenheit und Schönach. In beiden Richtungen ist hier ein Unfall passiert. Hier ist gesperrt. Wenn du kannst, umfahr das Gebiet weiträumig. Sonst, wenn du unterwegs bist, gute Fahrt.
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3: Regensburg in der Weißenburger Straße wird geblitzt. Da steht der Blitzeranhänger. Und solltest du noch was für mich haben, dann sei so gut. Schreib eine kurze WhatsApp an die 0160 8970 897.
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3: 20 Grad messen wir an der Voss in Regensburg, 20 auch bei euch in Painten. Heute ganztägig klarer blauer Himmel, Sonne von früh bis spät. Es ist wirklich der perfekte Tag, beziehungsweise das perfekte Wetter für einen Samstag. 26 Grad werden es heute insgesamt und auch morgen. Gut, da sind die einen oder anderen Wolken vielleicht am Himmel zu sehen, aber wir bekommen trotzdem 27 Grad maximal.
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5: Wir wollen ja unseren Schrank ready machen für den Sommer. Da möchtest du dann natürlich ausmisten, ein paar Sachen loswerden, schwere Klamotten brauchen wir nicht mehr. Und ich habe jetzt beim Ausmisten neulich was richtig Krasses gefunden. Und zwar ein Iron Man T-Shirt aus dem Jahr 2008. Mit dem war ich damals im Kino und habe den ersten Teil geguckt. Das wird natürlich nicht ausgemistet, ist ja glasklar. Was war es bei dir? Hast du irgendwas Cooles gefunden beim Aufräumen oder beim Ausmisten? Schreib mir an die 0160 89 70 89 7 und dann hören wir rein in 10 Minuten.

0: Du bist bei Gong FM. Schön, dass du dabei bist. Das Aufräumen. Wenn die Jahreszeiten wechseln, ist ja immer so ein Ding, ne? Man mistet aus, man trennt sich von den schweren Klamotten, die Winterjacken kommen weg, die dicken Pullis kommen weg und raus kommen die kurzärmeligen Hemden oder auch die Kleider. Und währenddessen findet man dann vielleicht mal was. Highlights bei mir? Ich habe mal ein ganz altes Iron Man T-Shirt gefunden, was ich bei der Kinopremiere 2008 beim allerersten Iron Man anhatte. Das wird natürlich nicht entsorgt. Oder auch einen Nintendo DS, den allerersten, den aufklappbaren. Riesenhighlight, möchte man natürlich auch behalten. Jetzt aber die Frage an Regensburg und die Region. Was für tolle Sachen habt ihr mal beim Aufräumen gefunden? Und wir waren in der Innenstadt unterwegs und nochmal nachgefragt.
1: Die Ohrringe meiner Schwester, die hat unsere Oma uns geschenkt. Und die hatte ich, dachte ich, verloren.
2: Mein Handy, da habe ich, glaube ich, so eine Woche für gebraucht, um das wiederzufinden.
3: Ich habe letztens beim Aufräumen so ein altes Tagebuch von mir gefunden. Das ist auch immer ganz witzig, dann so ein bisschen durchzublättern.
4: So ein altes Bild von der Familie.
5: Ich habe ein Aufladekabel gefunden.
6: Ich habe auch Geld in der Jacke vom letzten Winter noch gehabt.
0: Ja, herrlich. Wahrscheinlich noch vom Weihnachtsmarkt hat man sich ein paar Glühweine gespart. Geld finden sowieso mal ein Highlight.
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0: Jong FM an deinem Samstag. Und zwar mit richtig, richtig starken News aus Polen. Da hat ein Streamer rund 60 Millionen Euro für Kinderkrebshilfe gesammelt in einem 9-tägigen Livestream. Der 23-jährige Streamer Piotr Hanke, bekannt als Liatbo Gang, hat in einem 9-tägigen Livestream insgesamt, wie gesagt, 60 Millionen Euro für die Stiftung Cancer Fighters gesammelt. Und wer da alles unterstützt hat, crazy. Da war dabei zum Beispiel Coldplay-Sänger Chris Martin oder auch die Barcelona-Spieler Lamine Yamal und auch Robert Lewandowski. Und die gesammelten Gelder betragen mehr als das Dreifache des bisherigen Rekords für eine Livestream-Spendenaktion. Der bisherige Rekord lag laut Guinness World Records bei 19,5 Millionen US-Dollar. Also dicke, dicke Props gehen raus. Richtig, richtig stark. Und nochmal vielen Dank an alle, die da gespendet haben.
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2: Hier die wichtigsten Meldungen von den Straßen bei uns in der Region. Fahr auf der A3 Passau in Richtung Regensburg besonders vorsichtig. Zwischen Bogen und Straubing kommt es zu Verzögerungen durch ein Reh auf der Fahrbahn.
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4: Es ist und bleibt weiterhin schön sonnig bei uns in der Region und der blaue Himmel bleibt uns ebenfalls erhalten. Der Wettertrend in der Nacht ist es klar und mondhell. Und auch am Sonntag dürfen wir uns dann über einen tollen Vorsommertag freuen. Bis zu 27 Grad sind drin.
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6: Es ist mal was Gutes gekommen von der Deutschen Bahn. Nicht nur immer späte Züge. Nein, es heißt jetzt, dass ab dem 1. Mai die Tickets nicht mehr teurer werden. Und jetzt meine Frage an dich. Hättest du einen Wunsch frei und du könntest ihn äußern und die Deutsche Bahn muss ihn dir erfüllen, was wäre das? Schreib mir 0160 89 70 89 7 und hören wir rein in 10 Minuten.

0: bist bei Gong FM. Schön, dass du mit am Start bist. Die Deutsche Bahn kommt mal rum mit guten Nachrichten. Ab dem 1. Mai ist es wirklich so, dass Tickets für ein Jahr nicht mehr teurer werden sollen. Klingt erstmal gut. Man muss ja auch mit dem Positiven einfach mal leben und das einfach mal akzeptieren und annehmen. Und jetzt die Frage an dich. Du hättest jetzt freie Möglichkeit, einen Wunsch mäßig. Der Genie kommt aus der Flasche, der Deutsche Bahn Genie. Und der gibt dir die Möglichkeit, dass du dir alles wünschen kannst. Aber nur eine Sache. Was würdest du dir von unserer Deutschen Bahn wünschen, dass die ändern sollen? Und da kam was rein von Maria aus Kelheim.
1: Hallo Jonas, ich würde mir von der Deutschen Bahn wünschen, dass es ein bisschen hygienischer wird, vor allem auf den Toiletten. Und es wäre auch nicht schlecht, wenn es auf den Toiletten Damenhygieneartikel geben würde, für den Fall, dass man mal was vergisst.
0: Auf jeden Fall sehr vorbildlich den einen Wunsch genutzt, Maria. Jetzt die Frage an dich, was möchtest du von der Deutschen Bahn? Alles ist möglich, du kannst es gerne äußern. Einfach eine kurze WhatsApp schreiben an die 0160 89 70 89 7 ans Gong FM Studio Handy.

Du bist bei Gong FM. Schön, dass du mit am Start bist. Die Deutsche Bahn hat uns positive Nachrichten gebracht, denn ab dem 1. Mai für ein Jahr werden Tickets nicht teurer. Und da habe ich mal die Frage in den Raum geworfen, wenn du dir einen Wunsch von unserer DB wünschen könntest, was wäre das? Ich habe bei Instagram nachgefragt, GongFM89-7, und da kam einiges rein. Da kam zum Beispiel GongFM auf Dauerschleife. Da freuen sich die Leute. Haben wir noch von Max, Subway-Filiale im Bordrestaurant. Oh, hätte ich auch nichts dagegen. Jens schreibt, ein Supermarkt im Zug, damit man direkt einkaufen kann. Auch nicht doof. Nach einer langen Reise muss man dann danach nicht noch hin. Dann kam noch hier was rein von Tom. Ein Gym oder einen kleinen Fußballplatz für so 3 gegen 3. Wäre auch nicht schlecht. Und von Nathalie, Schlafplätze für längere Fahrten mit Tee- oder Kaffeeservice. Also viele Wünsche, ob da was von umgesetzt wird. Ich werde es mal weiterleiten. Du kannst auch noch mal gerne deine Meinung rumschicken. Einfach eine kurze WhatsApp schreiben an die 0160 89 7 0 89 7 ans Gong FM Studio Handy. 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
9: Ich bin Angela Kress. Die NATO versucht, Einzelheiten zum angekündigten teilweisen US-Truppenabzug aus Deutschland zu erfahren. Das teilte eine Sprecherin auf X mit. Die Ankündigung mache aber deutlich, dass Europa unter anderem stärker in Verteidigung investieren müsse und mehr Verantwortung für die gemeinsame Sicherheit übernehmen. Unklar ist bisher unter anderem, welche deutschen Standorte betroffen sein sollen und welches Personal genau verlegt werden soll. Der vor der Ostseeinsel Pöhl gestrandete Buckelwal ist wieder frei. Nach Angaben der privaten Initiative wurde das Tier in der Nordsee aus dem Lastkahn entlassen. Experten sind sich unsicher, ob der Wal nach so langer Zeit überhaupt noch richtig schwimmen und fressen kann, Zoe Tasovali berichtet.
10: Auch sein Zustand ist unklar, ebenso ob ein GPS-Sender Daten dazu liefert. Befürchtet wird auch, dass das Tier erneut die Küste ansteuern könnte. Die dänischen Behörden machen bereits deutlich, sollte der Wal dort stranden, greifen sie nicht ein.
9: Trotz der Kältewelle zu Beginn des Jahres hatten die Beschäftigten im ersten Quartal weniger Krankentage als noch vor einem Jahr. Nach Zahlen der Techniker Krankenkasse, die dem Redaktionsnetzwerk Deutschland vorliegen, waren die TK-Versicherten von Januar bis März im Schnitt 5 Tage krankgeschrieben. Anfang 2025 waren es rund 5,4 Tage. Grippe, Schnupfen und Corona waren die Hauptgründe. Laut ADAC bringt der Tankrabatt noch nicht so viel, wie er könnte. Im Schnitt wurden Diesel und Benzin gestern an den Tankstellen etwa 14 Cent günstiger. Möglich wären 17 Cent, umso

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1: Auf der A9 München Richtung Nürnberg zwischen Hilpoltstein und Allersberg ist die Fahrbahn auf einen Fahrstreifen verengt. Hier laufen Bergungsarbeiten. Und auf der A3 Passau-Nürnberg zwischen Bogen und Straubing bitte in beiden Richtungen aufpassen. Hier ist ein Reh auf der Fahrbahn. Allen unterwegs eine gute Fahrt.
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4: Es ist und bleibt weiterhin schön sonnig bei uns in der Region und der blaue Himmel bleibt uns ebenfalls erhalten. Der Wettertrend in der Nacht ist es klar und mondhell und auch am Sonntag dürfen wir uns dann über einen

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0: somebody else. Das ist der Sound von Gong FM. Schön, dass du mit am Start bist. Nicht nur für mich, sondern auch für ganz viele andere geht es jetzt dann bald in den Urlaub. Oder beziehungsweise alle fangen an, den Urlaub zu planen. Und ich möchte sammeln für uns alle Tipps zum günstig Buchen. Her damit. Regensburg und die Region hat geantwortet.
1: Der Klassiker ist, du musst halt off-season gehen, also da, wenn die Kinder keine Schulferien haben. Und gönnt ihr halt ein Zimmer, wo ihr zusammen chillt und kauft euch Essen und kocht da in der Küche zusammen.
2: Ich würde sagen, allein reisen. Und ich würde auch immer in den Hostel gehen, weil da entschließen sich immer wieder neue Kontakte, die sich irgendwo hinbringen oder irgendwas günstiger erscheinen lassen.
3: Am besten mit Freunden fahren, dann kann man sich nämlich alles sparen, was so Airbnbs und Essen, es wird alles auf Splitwise aufgeteilt und dann kommt man am Ende doch günstiger hin, als man denkt.
4: Wenn man es sich leisten kann, Spontanität, weil dann hat man meistens irgendwie die Möglichkeit, einfach zu gucken, wohin ist es gerade am billigsten.
0: Ist alles notiert, bis auf das mit dem Hostel. Ich finde Hostel ganz grausam. Hast du noch einen Tipp für mich, für uns? Dann sei so gut, schreib ihn einfach durch. 0160 89 70 89 7.
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2: Auf der A9 München Richtung Nürnberg zwischen Hilpoltstein und Allersberg ist die Fahrbahn auf einen Fahrstreifen verengt. Hier laufen Bergungsarbeiten. Und auf der A3 Passau-Nürnberg zwischen Bogen und Straubing bitte in beiden Richtungen aufpassen. Hier ist ein Reh auf der Fahrbahn. Allen unterwegs eine gute Fahrt.
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4: Es ist und bleibt weiterhin schön sonnig bei uns in der Region und der blaue Himmel bleibt uns ebenfalls erhalten. Der Wettertrend in der Nacht ist es klar und mondhell und auch am Sonntag dürfen wir uns dann über einen tollen Vorsommertag freuen. Bis zu 27 Grad sind drin.

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16: Ich bin Joshua Heise. CDU-Außenpolitiker Kiesewetter sieht in dem angekündigten Teilabzug der US-Truppen aus Deutschland eine mögliche gezielte Aktion gegen Deutschland. Insgesamt komme die Ankündigung nicht überraschend, sagte er dem Portal T-Online und riet zur Gelassenheit. US-Verteidigungsminister Hegseth hatte angeordnet, dass innerhalb der nächsten 6 bis 12 Monate etwa 5000 Soldaten aus Deutschland abgezogen werden. Details sind noch unklar. Wie gut kommen wir eigentlich miteinander klar? Da sind viele Menschen skeptisch, wie eine Umfrage für die Krankenkasse DAK zeigt. David Riemer berichtet.
17: Fast 70% der Befragten haben den Zusammenhalt und das Zusammenleben in der Gesellschaft mit schlecht oder sehr schlecht bezeichnet. Ein Plus von 6 Prozentpunkten im Vergleich zum Vorjahr. Viele beklagen vor allem mehr Beleidigungen, Respektlosigkeit und Aggressivität, besonders im öffentlichen Raum und den sozialen Netzwerken.
16: Der mehrfach an Ostseeküsten gestrandete Buckelwal ist wieder im offenen Meer. In welche Richtung er von der Stelle in der Nordsee aus schwimmt, blieb zunächst aber unklar. Das Umweltministerium in Mecklenburg-Vorpommern habe von der privaten Rettungsinitiative noch keine Daten des Peilsenders bekommen. Forscher sind auch unsicher, ob der Wal nach der langen Liegezeit noch richtig schwimmen kann. Deutschlands größter Energieversorger E.ON will in diesem Jahr bei Strom und Gas nicht mehr an der Preisschraube drehen. Der Vertriebsvorstand sagte, man habe langfristig eingekauft und die nötige Energiemenge für dieses Jahr abgedeckt. Laut Verivox ist der durchschnittliche Haushaltspreis für Strom mit 31,6 Cent je Kilowattstunde derzeit genauso hoch wie zum Jahresbeginn. Gas wurde leicht teurer.
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20: Auf der A9 München Richtung Nürnberg zwischen Hilpoltstein und Allersberg ist die Fahrbahn auf einen Fahrstreifen verengt. Es laufen hier Bergungsarbeiten. Allen unterwegs eine gute Fahrt.
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21: Es ist und bleibt weiterhin schön sonnig bei uns in der Region und der

0: ist Gong FM und genau das ist der Sound von Regensburgs Hitradio. Die Regensburger Duld befindet sich mitten im Aufbau. Das Riesenrad steht schon fast und diese Woche geht es mit den großen Fahrgeschäften weiter. Der stellvertretende Marktmeister Stefan Koppmann erzählt uns, auf welche neuen Attraktionen wir uns dieses Jahr besonders freuen dürfen.
1: Also Fahrgeschäfte haben wir eine wirklich riesige Wasserbahn vom Laurenz Blume mit 27 Front und 24 Meter Tiefe. Die wird jetzt am Mittwoch aufgebaut. Wenn die steht, dann können wir den Rest außen rum bauen. Das ist nochmal so ein kleiner Kraftakt.
0: Jawohl, also es wird nass dieses Jahr auf der Maiduld. Neben den ganzen Fahrgeschäften erwartet uns natürlich wie gewohnt eine umfangreiche Warenduld und ganz wichtig, die Bierzelte. Herr Koppmann, was kostet uns denn die Mass dieses Jahr?
1: Ja, kommen wir zum Bierpreis. Der Preis für die Mass Festbier steigt ganz leicht auf 13,30 bis 13,50 und das Händel kostet zwischen 13,40 und 13,60
0: Euro. Okay, nochmal zur Erinnerung, letztes Jahr lag die Mass bei 12,90 Euro. Preis für das Händel bleibt entgegen gleich zum letzten Mal.
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2: Auf der A9 München Richtung Nürnberg zwischen Hilpoltstein und Allersberg ist die Fahrbahn auf einen Fahrstreifen verengt. Es laufen hier Bergungsarbeiten. Allen unterwegs eine gute Fahrt.
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4: Es ist und bleibt weiterhin schön sonnig bei uns in der Region und der blaue Himmel bleibt uns ebenfalls erhalten. Der Wettertrend in der Nacht ist es klar und mondhell und auch am Sonntag dürfen wir uns dann über einen tollen Vorteil

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11: Ich bin Joshua Heise. Rheinland-Pfalz bekommt Schwarz-Rot. Die Mitglieder der Landes-CDU und SPD haben dem ausgehandelten Koalitionsvertrag zugestimmt. Die CDU war bei der Landtagswahl vor 6 Wochen zum ersten Mal seit 35 Jahren wieder stärkste Kraft geworden. Spitzenkandidat Gordon Schnieder will sich am 18. Mai zum neuen Ministerpräsidenten wählen lassen. Die USA wollen gut 5.000 Soldatinnen und Soldaten in den nächsten 6 bis 12 Monaten aus Deutschland abziehen. Warum genau, will die NATO jetzt herausfinden. Offiziell heißt es, die Truppenpräsenz in Europa werde geprüft. Aber auch die zuletzt gewachsenen Spannungen zwischen US-Präsident Trump und Kanzler Merz könnten eine Rolle spielen. Bundesverteidigungsminister Pistorius sieht das als Zeichen, dass die NATO europäischer werden müsse. Seit Ende des Assad-Regimes in Syrien Ende 2024 sind rund 1,6 Millionen Flüchtlinge in ihre Heimat zurückgekehrt. Nach Angaben des UN-Flüchtlingshilfswerks kamen die meisten aus der Türkei, dem Libanon und Jordanien. Deutschland wird wegen der geringen Ausreisezahl in der Aufstellung nicht einzeln genannt, sondern in der Gruppe sonstige Länder. Hierzulande leben über 900.000 Syrer. Noch 3 Spieltage in der Fußball-Bundesliga. Heute stehen 6 Partien auf dem Programm. Und vor allem im Kampf um die Champions-League-Plätze geht es heiß her. Justin Hamm berichtet.
12: Bayern und Dortmund sind schon qualifiziert. Leipzig als Dritter kann heute Abend beim 6. in Leverkusen ebenfalls das Ticket lösen. Und mit dem 5. Hoffenheim gegen den 4. Stuttgart gibt es am Nachmittag gleich noch ein direktes Duell. Zudem trifft Meister FC Bayern auf den letzten Heidenheim. Augsburg spielt in Bremen, Frankfurt gegen den HSV und Union Berlin gegen Köln.
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15: Auf der A9 München Richtung Nürnberg. Zwischen Hilpoltstein und Allersberg ist die Fahrbahn auf einen Fahrstreifen verengt. Hier laufen Bergungsarbeiten. Allen unterwegs eine gute Fahrt.
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17: Es ist und bleibt weiterhin schön sonnig bei uns in der Region und der blaue Himmel bleibt uns ebenfalls erhalten. Der Wettertrend in der Nacht ist es klar und mondhell und auch am Sonntag dürfen wir uns dann über einen tollen Vorsommer

wünsche ich dir. Ich hoffe, du genießt das lange Wochenende bis jetzt. Herrlich ist es wieder. Wir sprechen gleich über ein Thema, was leider semi-herrlich ist für alle Netflix-Gucker. Da gibt es nämlich ordentlich Streit zwischen Netflix und unseren deutschen Synchronsprechern und Sprecherinnen. Was da los ist und was uns da schon auffällt und wie uns das auch vielleicht ein bisschen schon trifft, das checken wir aus in 10 Minuten.

Gong FM an deinem Samstag. Viele Sprecher weigern sich seit Monaten, für Netflix zu arbeiten, also unsere Synchronsprecher. Der Grund: neue Verträge enthalten KI-Klauseln, bei denen ihre Stimmen fürs Training von künstlicher Intelligenz genutzt werden könnten, aber ohne extra Bezahlung. Und jetzt haben natürlich viele Angst, dass sie sich damit langfristig selber ersetzen. Der Streit läuft vor allem zwischen zwei Verbänden. Während eine Schauspielgewerkschaft den Deal mit Netflix unterstützt, geht der Sprecherverband dagegen vor und hat sogar eine Datenschutzbeschwerde schon eingereicht. Für Zuschauer merkt man die Folgen bisher nur teilweise. Manche Serien kommen später auf Deutsch raus und Stimmen werden ausgetauscht oder fehlen einfach ganz. Besonders auffällig könnte es bald bei der Netflix-Serie Lupin sein. Da wollen wohl mehrere bekannte deutsche Stimmen einfach nicht mehr mitmachen. Eine schnelle Einigung? Eigentlich eher unwahrscheinlich aktuell. Und je länger der Streit dauert, desto mehr Serien und Filme könnten davon betroffen sein. Und im schlimmsten Fall sogar komplett ohne deutsche Synchronfassung. Wir hoffen einfach, da wird sich ein guter Weg, eine gute Lösung gefunden und es geht einfach weiter wie zuvor. Alle News bekommst du immer hier auf Regensburgs Hitradio auf Gong FM. 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

0: Gong FM und zwar mit was für einem Song von Timbaland, The Way I Are. Und gleich für dich. Die aktuelle von DJ Marshmello, Kissin' My Friends, gibt's gleich in voller Länge hier auf Gong FM.
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2: Auf der A9 München Richtung Nürnberg zwischen Hepoldstein und Allersberg ist die Fahrbahn auf einen Fahrstreifen verengt. Hier laufen Bergungsarbeiten. Allen unterwegs eine gute Fahrt.
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4: Es ist und bleibt weiterhin schön sonnig bei uns in der Region und der blaue Himmel bleibt uns ebenfalls erhalten. Der Wettertrend in der Nacht ist es klar und mondhell. Und auch am Sonntag dürfen wir uns dann über einen tollen Vorsommertag freuen. Bis zu 27 Grad sind drin.
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7: Dein Samstag hier auf Regensburgs Hitradio. Oh, es ist wieder herrlich. Langes Wochenende tut immer richtig, richtig gut. Was du aktuell in den deutschen und in den Regensburger Kinos gucken kannst, das checken wir in 10 Minuten.

0: einer meiner Lieblingssongs aller Zeiten von diesem Mann, Post Malone. Better Now hier auf Regensburgs Hitradio. Und was du aktuell in den Regensburger Kinos gucken kannst, das checken wir jetzt.
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0: Jetzt neu im Kino, Der Teufel trägt Prada 2. Fast 20 Jahre später ist sie zurück. Modechefin Miranda Priestly, gespielt von Meryl Streep. Sie mischt wieder die High-Fashion-Welt auf, scharfzüngig, eiskalt und immer einen Schritt voraus.
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0: Doch diesmal bekommt sie Konkurrenz aus den eigenen Reihen. Ihre frühere Assistentin Emily ist inzwischen selbst ganz oben angekommen. Zwischen Rivalität, Intrigen und Designer-Outfits beginnt ein neues Machtspiel.
3: Fendi, das brauchen wir. 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
4: 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Wieso nehmen sie nicht die Bahn, Liebes?
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9: Ich bin Joshua Heise. Der Tankrabatt kommt nicht in Gänze bei den Verbrauchern an. Laut ADAC haben die Mineralölkonzerne die Steuersenkung am ersten Tag nicht komplett an die Autofahrer weitergegeben. Die Chefin der Wirtschaftsweisen Schnitzer sieht den Tankrabatt kritisch. Hanja Wagner berichtet.
10: Sprit ist teuer, weil er knapp ist. Da hilft nur weniger verbrauchen, sagt Schnitzer gegenüber der Augsburger Allgemeinen. Der Staat solle nicht ständig versuchen, jeden Preisschock abzufedern, sondern gezielt die unterstützen, die auch wirklich Hilfe benötigten. Laut ADAC gingen die Preise für Sprit gestern nur um etwa 13 Cent zurück, während die Steuersenkung 16 Cent pro Liter ausmacht.
9: Bundesverteidigungsminister Pistorius hat gelassen auf die Ankündigung der USA reagiert, nach der 5000 US-Soldaten aus Deutschland abgezogen werden sollen. Die Entscheidung sei absehbar gewesen und mache auch klar, dass die NATO europäischer werden müsse, so der SPD-Politiker. Linken-Fraktionschef Pöllmann begrüßt den Abzug. Der CDU-Außenpolitiker Hart befürchtet, dass damit die Glaubwürdigkeit der Abschreckung unterminiert wird. Nach dem mutmaßlich islamfeindlichen Tierblutanschlag auf eine Moschee in Memmingen zeigt sich die Stadt solidarisch. Laut Polizei kamen rund 200 Menschen zu einer Kundgebung in der Nähe zusammen. Gestern Morgen hatten Unbekannte mit Tierblut gefüllte Luftballons auf die Mauer der Moschee geworfen. Zusätzlich wurde ein abgetrennter Schweinekopf auf ein Halbmondsymbol auf der Mauer gesteckt. Der Staatsschutz ermittelt. In der zweiten Fußball-Bundesliga wurde dreimal gespielt. Hier die Ergebnisse. Kiel-Braunschweig 2:0, Bielefeld-Bochum 1:1 und Dresden-Kaiserslautern 1:0. Am Abend kann Schalke dann mit einem Sieg den Aufstieg vorzeitig perfekt machen. Gegner ist Düsseldorf. Los geht's um 20.30 Uhr.
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11: Auf der A9 München Richtung Nürnberg. Zwischen Hilpoltstein und Allersberg ist die Fahrbahn auf einen Fahrstreifen verengt. Es laufen hier Bergungsarbeiten. Und auf der B15 Saalhaupt Richtung Landshut zwischen Ergoldsbach Süd und Essenbach Ost bitte aufpassen. Hier steht ein defektes Auto, außerdem können auch Personen auf der Fahrbahn sein. Allen unterwegs eine gute Fahrt.
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13: Es ist und bleibt weiterhin schön sonnig bei uns in der Region und der blaue Himmel bleibt uns ebenfalls erhalten. Der Wettertrend in der Nacht ist es klar und mondhell und auch am Sonntag dürfen wir uns dann über einen tollen Vorsommertag freuen. Bis zu 27 Grad sind drin.
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15: Schönen Samstag dir, schön, dass du mit am Start bist. Ich habe gleich News für dich. Gänsehaut habe ich bekommen. Unfassbar schöne Aktion. Was da ein Mann

0: Gong FM an deinem Samstag. Und zwar mit richtig, richtig starken News aus Polen. Da hat ein Streamer rund 60 Millionen Euro für Kinderkrebshilfe gesammelt in einem 9-tägigen Livestream. Der 23-jährige Streamer Piotr Hanke, bekannt als Liatbo Gang, hat in einem 9-tägigen Livestream insgesamt, wie gesagt, 60 Millionen Euro für die Stiftung Cancer Fighters gesammelt. Und wer da alles unterstützt hat, crazy. Da war dabei zum Beispiel Coldplay-Sänger Chris Martin oder auch die Barcelona-Spieler Lamine Yamal und auch Robert Lewandowski. Und die gesammelten Gelder betragen mehr als das Dreifache des bisherigen Rekords für eine Livestream-Spendenaktion. Der bisherige Rekord lag laut Guinness World Records bei 19,5 Millionen US-Dollar. Also dicke, dicke Props gehen raus. Richtig, richtig stark. Und nochmal vielen Dank an alle, die da gespendet haben.
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0: Gong FM hier an deinem Samstag in Regensburg und der Region für dich. Gehört hast du Rather Be von Clean Bandit und Jess Glynn. Und gleich für dich. Rexa hörst du mit ihrer aktuellen Single New Religion gleich in voller Länge hier auf Gong FM.
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2: Auf der A9 München Richtung Nürnberg zwischen Hilpoltstein und Allersberg ist die Fahrbahn auf einen Fahrstreifen verengt. Es laufen hier Bergungsarbeiten. Und auf der B15 Saalhaupt Richtung Landshut zwischen Ergoldsbach Süd und Essenbach Ost bitte aufpassen. Hier steht ein defektes Auto, außerdem können auch Personen auf der Fahrbahn sein. Allen unterwegs eine gute Fahrt.
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3: Es ist und bleibt weiterhin schön sonnig bei uns in der Region und der blaue Himmel bleibt uns ebenfalls erhalten. Der Wettertrend in der Nacht ist es klar und mondhell. Und auch am Sonntag dürfen wir uns dann über einen tollen Vorsommertag freuen. Bis zu 27 Grad sind drin.
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6: Schönen Samstag dir, ich hoffe, du kannst ihn genießen. Alle News aus Regensburg und der Region hörst du natürlich immer hier, aber wir sind natürlich auch auf die Promis spezialisiert hier. Also, was da Neues gibt, das checken wir in 10 Minuten.

0: Aktuelle Musik hier auf Regensburgs Hitradio. Diamonds von You Not Us und Dennis Lloyd. Was bei den Promis so los ist und warum Harry Styles, glaube ich, gerade die beste Phase in seiner bisherigen Karriere erreicht hat, das checken wir jetzt.
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0: Wenn es bei einem gerade richtig läuft, dann ist es Harry Styles. Erst die Verlobung mit Zoe Kravitz und jetzt soll er laut Checkpoint-Information im Sommer 2027 ganze 5-mal auf dem Tempelhofer Feld in Berlin auftreten. Damit übertrifft er nur einen anderen Weltstar ganz knapp, nämlich Ed Sheeran. Der soll zufolge immerhin 4-mal dort auftreten. Und noch Ende Januar wurde exklusiv berichtet, dass Harry Styles in Berlin mit dem Olympiastadion in Verhandlungen war, weil er da 8-mal auftreten sollte. Aber jetzt hat sich herausgestellt, es geht nicht ums Olympiastadion, sondern ums Tempelhofer Feld. Wer aktuell die DSDS-Staffel guckt, dem ist der Name Menowin Fröhlich natürlich geläufig. Und dazu gibt es noch einen anderen Namen, den man auch kennt. Mersat Marashi hat vor 16 Jahren gegen Menowin Fröhlich gewonnen. Und jetzt wird spekuliert, dass der Mann vielleicht auch zurückkommt. Sogar als Coach oder Juror. Er wurde nämlich in den heiligen Hallen von RTL gefunden. Man weiß es aber auch nicht. Kann natürlich auch sein, dass er seine musikalische Karriere nochmal neu ankurbeln möchte.
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17: Ich bin Joshua Heise. In Deutschland sind in den ersten drei Monaten des Jahres weniger Solaranlagen gebaut worden, vor allem auf Dächern, aber auch auf Balkonen. Der Bundesverband Solarwirtschaft warnt im Angesicht der Spritpreiskrise vor weiteren Kürzungen bei der Förderung. Jan Henner-Reitze berichtet.
18: Dass der Rückgang unterm Strich nicht noch größer ausgefallen ist, liegt daran, dass auf Freiflächen mehr große Solarparks errichtet wurden. Wegen der neuen Energiekrise und möglicher Kürzungen der Förderung erwartet die Branche zwar eine wieder etwas steigende Nachfrage, sagt aber, das seien keine verlässlichen Investitionsbedingungen.
17: Die Mineralölkonzerne haben den Tankrabatt am ersten Tag nicht komplett an die Autofahrer weitergegeben. Nach ADAC-Berechnungen sind die Preise um etwa 3 Cent weniger gesunken als durch die Steuersenkung von 16,7 Cent möglich. Der Automobilclub sagt, der Ölpreis ist seit Ende April deutlich gefallen. Dadurch gäbe es zusätzlichen Spielraum für Preissenkungen. Spanien fordert von Israel die Freilassung eines festgenommenen Spaniers. Israel hatte eine zweite Gaza-Hilfsflotte in internationalen Gewässern gestoppt und 175 Menschen festgenommen, darunter den Spanier Saif Abu Keshek. Für Spaniens Außenminister war die Festnahme rechtswidrig. Israel wirft Abu Keshek Verbindungen zur Hamas vor. Die restlichen Aktivisten sind inzwischen nach Kreta gebracht worden. Die Hilfsflotte will trotzdem weiterfahren. In der zweiten Fußball-Bundesliga kann sich Schalke am Abend den vorzeitigen Aufstieg sichern. Gegner ist Düsseldorf, Anstoß ist um 20.30 Uhr. Hier die Ergebnisse vom Nachmittag. Kiel-Braunschweig 2:0, Bielefeld-Bochum 1:1 und Dresden-Kaiserslautern 1:0.
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20: Auf der A6 Pilsen Richtung Nürnberg. Zwischen Amberg Süd und Amberg West bitte aufpassen. Hier liegen Plastikteile auf der Fahrbahn. Auf der A93 Holledau Richtung Regensburg. Zwischen Bad Abbach und der Raststätte Pendling Ost bitte auch vorsichtig fahren. Hier sind es Reifenteile, die auf der Fahrbahn liegen. Und auf der B15 Saalhaupt Richtung Landshut. Zwischen Ergoldsbach Süd und Essenbach Ost bitte auch nochmal vorsichtig fahren. Hier ist ein defekter PKW auf der Straße. Außerdem können Personen auf der Fahrbahn sein. Allen unterwegs eine gute Fahrt.
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22: Es ist und bleibt weiterhin schön sonnig bei uns in der Region und der blaue Himmel bleibt uns ebenfalls erhalten. Der Wettertrend in der Nacht ist es klar und mondhell und auch am Sonntag dürfen wir uns dann über einen tollen Vorsommertag freuen. Bis zu 27 Grad sind drin.
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24: Wir schreiben den 2. Mai 2026, heißt, wir sind in einem neuen Monat. Was sich alles für uns ändert und welche neuen Regeln vielleicht auch in Kraft treten, das checken wir in 10 Minuten. Schön, dass du mit am Start bist.

Rock FM an deinem Samstag. Gehört hast du Homewrecker von Somber. Wir starten rein in einen neuen Monat. Heißt, in Deutschland ändern sich wieder auch ein paar Sachen. Und was genau? Das checken wir jetzt. Neugeborene werden jetzt noch genauer durchgecheckt. Und zwar werden die Grunduntersuchungen um Tests auf Vitamin B12-Mangel und auch Stoffwechselerkrankungen erweitert. Am 23. Mai feiern wir zum ersten Mal den Geburtstag unserer Verfassung am Tag des Grundgesetzes. Und da steht vor allem eines im Mittelpunkt: unsere Demokratie und die gemeinsame gesellschaftliche Verantwortung. Die Steuern auf Diesel und Benzin sinken um 17 Cent pro Liter wegen der starken Spritpreisanstiege. Für dich heißt das konkret, tanken wird im Mai wieder billiger. Wenn du im öffentlichen Dienst arbeitest, kannst du dich diesen Monat auf eine Gehaltserhöhung freuen. Die Bezüge für Bundesbeamte und Versorgungsempfänger steigen um 2,8%. Billiger tanken und mehr Gehalt klingen auf jeden Fall gut, muss ich sagen. Da macht bei dem Wetter die Sonntagsspritztour auch noch mal ein bisschen mehr Spaß. 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

0: Dein Samstag auf Gong FM mit mir, Jonas. Und gleich für dich. Why'd you wanna save my soul? Die aktuelle von Bastille hörst du gleich. Save My Soul hier auf Regensburgs Hit Radio. Schönen Samstag dir.
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2: Auf der A6 Pilsen Richtung Nürnberg zwischen Amberg Süd und Amberg West bitte aufpassen. Hier liegen Plastikteile auf der Fahrbahn. Auf der A93 Holledau Richtung Regensburg zwischen Bad Abbach und der Raststätte Pendling Ost bitte auch vorsichtig fahren. Hier sind es Reifenteile, die auf der Fahrbahn liegen. Und auf der B15 Saalhaupt Richtung Landshut zwischen Ergoldsbach Süd und Essenbach Ost bitte auch nochmal vorsichtig fahren. Hier ist ein defekter PKW auf der Straße. Außerdem können Personen auf der Fahrbahn sein. Allen unterwegs eine gute Fahrt.
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4: Es ist und bleibt weiterhin schön sonnig bei uns in der Region und der blaue Himmel bleibt uns ebenfalls erhalten. Der Wettertrend in der Nacht ist es klar und mondhell und auch am Sonntag dürfen wir uns dann über einen tollen Vorsommertag freuen. Bis zu 27 Grad sind drin.
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6: Schönes Wochenende dir. Schön, dass du mit am Start bist. Für viele beginnt die Urlaubssaison oder zumindest die Planung ist in der heißen Phase. Wo soll's hingehen? Wo können wir Geld sparen? Über welches Portal buchen wir? Oder probieren wir doch vielleicht mal das Reisebüro wieder aus? Wir waren in Regensburg unterwegs und haben die Leute gefragt, wo spart ihr beim Reisen Geld? Und sie haben geantwortet. Und die Tipps der Regensburger, wie man günstig Urlaub bucht, das checken wir in 10 Minuten.

0: Ein Wochenende hier auf Gong FM. Es ist gerade die heiße Phase. Wo soll's hingehen in den Urlaub? Viele sind am Plan, vielleicht sind auch viele schon fertig und freuen sich einfach nur noch. Wir waren in Regensburg unterwegs und haben gefragt, falls ihr gerade bucht, wo bucht ihr am ehesten, damit es günstiger ist und was sind vielleicht eure Tipps und Tricks? Und Regensburg hat geantwortet.
1: Wenn man es sich leisten kann, Spontanität, weil dann hat man meistens irgendwie die Möglichkeit, einfach zu gucken, wohin ist es gerade am billigsten.
2: Also Trip.com, Skyscanner, die bieten immer ganz gute Flüge an. Omio, glaube ich, heißt das, ist so, die bieten dir verschiedene Züge, Busse, Flixbus-Optionen an. Da kommt man immer ganz günstig schnell. Wenn man spontan ist, umso besser, schnell wohin.
3: Ich würde sagen, alleinreisen. Und ich würde auch immer in ein Hostel gehen, weil da entschließen sich immer wieder neue Kontakte, die sich irgendwo hinbringen oder irgendwas günstiger erscheinen lassen.
0: Da war doch einiges dabei. Also ich wünsche allen ganz viel Erfolg bei der diesjährigen Urlaubsplanung. Vielleicht der ein oder andere Tipp, den du jetzt mitnehmen konntest. Ich wünsche auf jeden Fall eine wunderschöne und erholsame Urlaubszeit. Dazu gibt es natürlich immer voll die Hits hier auf Regensburgs Hitradio. Jetzt gibt's für dich in unserer wunderbaren Playlist Adios von Lavinia und Alvaro Soler hier auf Gong FM.

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19: Ich bin Joshua Heise. Österreichische Ermittler haben im Landkreis Salzburg den mutmaßlichen Täter gefasst, der Gläser von Hip-Baby-Nahrung mit Rattengift versetzt haben soll. Wie die Staatsanwaltschaft Eisenstadt mitteilte, handelt es sich um einen 39-jährigen Mann. In mehreren Gläsern in Tschechien, der Slowakei und Österreich waren zuvor kontaminierte Gläser gefunden worden. Der Erpresser soll 2 Millionen Euro in Kryptowährung gefordert haben. In München haben Angehörige, Kollegen und Weggefährten Abschied von Mario Adorf genommen. Der Schauspieler war am 8. April gestorben. Adorfs langjähriger Manager Michael Stark zitierte den 95-Jährigen mit den Worten: "Erst wenn es soweit ist, merken wir, dass wir uns unser Leben lang für unsterblich hielten." Adorf hatte zwar eine Wohnung in München, beerdigt wird er aber in Saint-Tropez. Mieter mit geringem Einkommen sollen nach Ansicht des Bundesverbandes der Wohnungswirtschaft weniger an Modernisierungskosten beteiligt werden. Es sei ungerecht, wenn eine alleinerziehende Krankenschwester genauso viel für eine neue Heizung zahlen müsse wie ein Doppelverdienerpaar. Die Bundesregierung müsse hier schnell handeln, hieß es. In der Fußball-Bundesliga hat der FC Bayern in letzter Sekunde eine Niederlage verhindert. Am 32. Spieltag kam der Meister noch zu einem 3:3 gegen Schlusslicht Heidenheim. Augsburg gewann mit 3:1 in Bremen. Außerdem trennten sich Hoffenheim und Stuttgart 3:3. Zwischen Union Berlin und Köln stand es am Ende 2:2 und Hamburg setzte sich mit 2:1 in Frankfurt durch. Die Abendpartie ab 18.30 Uhr bestreiten Leverkusen und Leipzig.
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19: Uns liegen derzeit keine Störungsmeldungen vor. Gute Fahrt.
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22: Riecht ihr das? Überall riecht's nach leckerem Grillgut. Kein Wunder, bei diesem perfekt fast sommerlichen Tag heute bietet sich das natürlich an. Und wenn ihr es heute nicht geschafft habt zum Grillen, habt ihr auf jeden Fall morgen nochmal eine Chance. Der Wettertrend auch. Morgen ist ein toller Vorsommertag. Die Sonne strahlt und scheint die ganze Zeit und bringt uns bis zu 27 Grad.
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0: Eine Regensburger Institution zieht um. Ich glaube, es ist eine der mitwichtigsten Anlaufstellen, die wir hier in unserer Stadt und auch in der Region haben. Und wohin sie ziehen und was wir erwarten können, das checken wir in 10 Minuten.

0: Gong FM, Regensburgs Hitradio an deinem Wochenende. Du hast neue Musik gehört, nämlich von Two Colors, Mad World. Der Strohhalm in Regensburg ist in der Keplerstraße und eigentlich so gut wie jedem Regensburger und jeder Regensburgerin ein Begriff. Dort finden obdachlose Menschen und Bedürftige Unterstützung. Und wir haben mit Siegfried Piesler gesprochen, dem zweiten Vorstand vom Strohhalm. Herr Piesler, nächstes Jahr wollen Sie ja umziehen. Gibt's für den Neubau denn schon irgendwelche Pläne?
1: Ja, wir werden in den nächsten Wochen mit unserer Baustelle beginnen. Wir werden das Ganze versuchen, mit einer musikalischen Darbietung zu versehen und wollen da so eine Art Spatenstich festmachen für alle mit einer Brotzeit und Getränke, die wir da anbieten wollen.
0: Und mit mehr Lagerplatz können die ehrenamtlichen Mitarbeiterinnen und Mitarbeiter vom Strohhalm dann auch außersaisonale Kleidung annehmen. Dann aber erst nächstes Jahr. Also, wenn du irgendwie ausmistest dieses Wochenende und gerne was spenden möchtest, dann am besten Frühlings- und oder Sommerkleidung. Du bist auf Regensburgs Hitradio, du bist bei Gong FM. Jetzt für dich Leonie mit ihrer aktuellen Single Don't Worry.

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0: und gleich für dich auf Gong FM. Wir halten die Stimmung hoch hier am Wochenende mit Alok und Jess Glynn. Summer's Back gibt's gleich in voller Länge auf Regensburgs Hitradio.
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0: Uns liegen derzeit keine Störungsmeldungen vor. Gute Fahrt.
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3: Riecht ihr das? Überall riecht's nach leckerem Grillgut. Kein Wunder, bei diesem perfekt fast sommerlichen Tag heute bietet sich das natürlich an. Und wenn ihr es heute nicht geschafft habt zum Grillen, habt ihr auf jeden Fall morgen nochmal eine Chance. Der Wettertrend auch. Morgen ist ein toller Vorsommertag. Die Sonne strahlt und scheint die ganze Zeit und bringt uns bis zu 27 Grad.
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5: Dein Samstag hier auf Ringswuchs Hitradio. Oh, es ist wieder herrlich. Langes Wochenende tut immer richtig, richtig gut. Was du aktuell in den deutschen und in den Regensburger Kinos gucken kannst, das checken wir in 10 Minuten.

0: Dein Wochenende hier auf Regensburgs Hitradio. Was du aktuell in den Regensburger Kinos gucken kannst, das checken wir jetzt.
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0: Jetzt neu im Kino. Der Teufel trägt Prada 2. Fast 20 Jahre später ist sie zurück. Modechefin Miranda Priestly, gespielt von Meryl Streep. Sie mischt wieder die High-Fashion-Welt auf. Scharfzüngig, eiskalt und immer einen Schritt voraus.
2: Ich werde aus diesem Job etwas machen. Schreib doch ein Buch. Die wahre Geschichte hinter Miranda Priestlys Fassade.
0: Doch diesmal bekommt sie Konkurrenz aus den eigenen Reihen. Ihre frühere Assistentin Emily ist inzwischen selbst ganz oben angekommen. Zwischen Rivalität, Intrigen und Designer-Outfits beginnt ein neues Machtspiel.
3: Fendi, das brauchen wir. Die Brunello Cucinelli-Hose. Irre Hose. Und du brauchst auf jeden Fall ein besticktes, zweiteiliges Totem-Set. Aber nicht in Terrakotta, dafür bist du viel zu blass.
0: Die bissige Kultkomödie bekommt eine späte Fortsetzung mit Glamour, Spitzendialogen und jeder Menge Fashion-Drama.
4: Ich habe sie nicht eingestellt. Ich muss nur darauf warten, dass sie scheitern. Wieso nehmen sie nicht die Bahn, Liebes?
0: Der Teufel trägt Prada 2 ab sofort im Kino.
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13: Ich bin Joshua Heise. Nach dem Erpressungsversuch gegen den Babynahrungshersteller Hipp haben die Behörden in Österreich einen 39-jährigen Mann festgenommen. Er soll in Tschechien, der Slowakei und Österreich einzelne Gläser mit Rattengift versetzt haben. Ein kontaminiertes Glas ist wohl noch im Umlauf. Die geforderte Geldsumme betrug 2 Millionen Euro in Kryptowährung. Er war einer der ganz Großen des deutschen Films. Der Schauspieler Mario Adorf ist am 8. April mit 95 Jahren gestorben. Heute haben Wegbegleiter in München Abschied von ihm genommen. Florian Klaus berichtet.
14: Ein Komplize der Kunst, ein Komplize des Lebens. So hat seine Kollegin Iris Berben Mario Adorf in ihrer Trauerrede in der Münchner Kirche St. Michael genannt. Adorfs Manager Michael Stark zitierte außerdem dessen eigene Abschiedsworte. Erst wenn es soweit ist, merken wir, dass wir uns unser Leben lang für unsterblich hielten. München war neben Paris das zweite Zuhause von Adorf. Beigesetzt wird er aber an der französischen Mittelmeerküste in Saint-Tropez.
13: Eine Asylunterkunft in Unterfranken ist komplett ausgebrannt. Die Bewohner haben sich aus dem brennenden Gebäude in Wörth am Main retten können. Verletzt wurde niemand. Das Feuer war im Erdgeschoss ausgebrochen. Die Feuerwehr hat verhindert, dass die Flammen auf andere Gebäude übergriffen. Die Kriminalpolizei ermittelt jetzt zur Brandursache. Der FC Bayern hat in der Fußball-Bundesliga die zweite Saisonniederlage gerade noch abwenden können. Gegen Heidenheim kam der Meister in letzter Sekunde zu einem 3:3. Einen 3:1-Sieg holte Augsburg in Bremen. Die weiteren Ergebnisse: Frankfurt-Hamburg 1:2, Union Berlin-Köln 2:2 und Hoffenheim-Stuttgart 3:3. Die Abendpartie bestreiten Leverkusen und Leipzig.
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13: Uns liegen derzeit keine Störungsmeldungen vor. Gute Fahrt.
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17: Riecht ihr das? Überall riecht's nach leckerem Grillgut.
3: kein Wunder. Bei diesem perfekt fast sommerlichen Tag heute bietet sich das natürlich an. Und wenn ihr es heute nicht geschafft habt zum Grillen, habt ihr auf jeden Fall morgen nochmal eine Chance. Der Wettertrend auch. Morgen ist ein toller Vorsommertag. Die Sonne strahlt und scheint die ganze Zeit und bringt uns bis zu 27 Grad.
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0: 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Wir hätten für dich normalen Verkehr auf den Straßen in der Region gut und sicher ankommen. 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
2: Riecht ihr das? Überall riecht's nach leckerem Grillgut. Kein Wunder, bei diesem perfekt fast sommerlichen Tag heute bietet sich das natürlich an. Und wenn ihr es heute nicht geschafft habt zum Grillen, habt ihr auf jeden Fall morgen nochmal eine Chance. Der Wettertrend auch. Morgen ist ein toller Vorsommertag. Die Sonne strahlt und scheint die ganze Zeit und bringt uns bis zu 27 Grad.
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10: Ich bin Joshua Heise. Die USA haben angekündigt, 5000 Soldaten aus Deutschland abzuziehen. Die NATO und Bundesverteidigungsminister Pistorius versuchen, gelassen zu reagieren. Jan-Heiner Reitze berichtet.
11: Dass hier US-Soldaten stationiert sind, sei im Interesse Deutschlands und Europas, so Pistorius, aber auch im Interesse der USA. Gleichzeitig unterstreiche die Abzugsankündigung, dass Europa selbst mehr Verantwortung für seine Sicherheit übernehmen müsse, dieser Weg sei eingeschlagen. Ähnlich diplomatisch lautet die Reaktion der NATO. Wie, wann und wo genau die USA Truppen aus Deutschland abziehen wollen, ist noch unklar.
10: Hobbyhorsing boomt in Deutschland. Bei den zweitägigen Meisterschaften in Frankfurt sind über 1000 Starts angemeldet. Dabei wird Dressur und Springreiten mit Steckenpferden nachgestellt. Der Deutsche Hobbyhorsing-Verband hat inzwischen 10.500 Mitglieder, vor allem Mädchen zwischen 12 und 14 Jahren. Damit hat sich die Zahl innerhalb von 2 Jahren mehr als verdoppelt. Aus der Falkensteiner Höhe auf der Schwäbischen Alb ist die Leiche eines Mannes geborgen worden. Der Mann war am gestrigen Feiertag mit einer Gruppe und Tourguides unterwegs und ist wegen eines medizinischen Vorfalls in der schwer zugänglichen Höhle gestorben. Die Bergung hat mehrere Stunden gedauert, allein der Weg zum Mann hat 1,5 Stunden in Anspruch genommen. Nach dem mutmaßlich islamfeindlichen Tierblutanschlag auf eine Moschee in Memmingen zeigt sich die Stadt solidarisch. Laut Polizei kamen rund 200 Menschen zu einer Kundgebung in der Nähe zusammen. Gestern Morgen hatten Unbekannte mit Tierblut gefüllte Luftballons auf die Mauer der Moschee geworfen. Zusätzlich wurde ein abgetrennter Schweinekopf auf ein Halbmondsymbol auf der Mauer gesteckt. Der Staatsschutz ermittelt.
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12: Und aktuell für dich normaler Verkehr auf den Straßen in der Region. Egal wo es hingeht, gute Fahrt.
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14: Riecht ihr das? Überall riecht's nach leckerem Grillgut. Kein Wunder, bei diesem perfekt fast sommerlichen Tag heute bietet sich das natürlich an. Und wenn ihr es heute nicht geschafft habt zum Grillen, habt ihr auf jeden Fall morgen noch mal eine Chance. Der Wettertrend auch. Morgen ist ein toller Vorsommertag. Die Sonne strahlt und scheint die ganze Zeit und bringt uns bis zu 27 Grad.
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0: Wir hätten für dich normalen Verkehr auf den Straßen in der Region gut und sicher ankommen.
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3: Riecht ihr das? Überall riecht's nach leckerem Grillgut. Kein Wunder, bei diesem perfekt fast sommerlichen Tag heute bietet sich das natürlich an. Und wenn ihr es heute nicht geschafft habt zum Grillen, habt ihr auf jeden Fall morgen nochmal eine Chance. Der Wettertrend auch. Morgen ist ein toller Vorsommertag. Die Sonne strahlt und scheint die ganze Zeit und bringt uns bis zu 27 Grad.

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7: Ich bin Joshua Heise. Die USA wollen gut 5000 Soldatinnen und Soldaten in den nächsten 6 bis 12 Monaten aus Deutschland abziehen. Wie genau will die NATO jetzt herausfinden? Offiziell heißt es, die Truppenpräsenz in Europa werde geprüft, aber auch die zuletzt gewachsenen Spannungen zwischen US-Präsident Trump und Kanzler Merz könnten eine Rolle spielen. Bundesverteidigungsminister Pistorius sieht das als Zeichen, dass die NATO europäischer werden müsse. Auch eine Aussage von US-Präsident Trump von gestern sorgt für Aufsehen. Weil die EU sich seiner Ansicht nach nicht an das Handelsabkommen hält, hebt er die Strafzölle auf Autos und Lkw ab nächster Woche von 15% auf 25% an. Das Kieler Institut für Weltwirtschaft befürchtet deshalb allein für die Autoindustrie kurzfristige Produktionseinbußen von fast 15 Milliarden Euro. Eine Asylunterkunft in Unterfranken ist komplett ausgebrannt. Die Bewohner haben sich aus dem brennenden Gebäude in Wörth am Main retten können. Verletzt wurde niemand. Das Feuer war im Erdgeschoss ausgebrochen. Die Feuerwehr hat verhindert, dass die Flammen auf andere Gebäude übergriffen. Die Kriminalpolizei ermittelt jetzt zur Brandursache. Leipzig hat in der Fußball-Bundesliga einen Dämpfer im Kampf um die Champions-League-Plätze kassiert. Der Tabellendritte verlor am 32. Spieltag mit 1:4 in Leverkusen. Bayer belegt jetzt Rang 4. Die Ergebnisse vom Nachmittag: FC Bayern Heidenheim 3:3, Frankfurt-Hamburg 1:2, Bremen-Augsburg 1:3, Union Berlin-Köln 2:2 und Hoffenheim-Stuttgart 3:3.
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10: Und uns liegen derzeit keine Störungsmeldungen für dich vor, egal wohin du unterwegs bist. Gute Fahrt.
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12: Riecht dir das? Überall riecht's nach leckerem Grillgut. Kein Wunder, bei diesem perfekt fast sommerlichen Tag heute bietet sich das natürlich an. Und wenn ihr es heute nicht geschafft habt zum Grillen, habt ihr auf jeden Fall morgen nochmal eine Chance. Der Wettertrend auch. Morgen ist ein toller Vorsommertag. Die Sonne strahlt und scheint die ganze Zeit und bringt uns bis zu 27 Grad.
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1: A93 Regensburg in Richtung Holledau. Zwischen Regensburg, Kumpfmühl und Hausen in beiden Richtungen Achtung. Ihnen kommt ein Geisterfahrer entgegen. Nicht überholen. Vorsicht auf beiden Richtungsfahrbahnen. Ich wiederhole. Achtung auf der A93 Regensburg in Richtung Holledau. Zwischen Regensburg, Kumpfmühl und Hausen kommt Ihnen ein Geisterfahrer entgegen.
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2: An. Und wenn ihr es heute nicht geschafft habt zum Grillen, habt ihr auf jeden Fall morgen nochmal eine Chance. Der Wettertrend auch. Morgen ist ein toller Vorsommertag. Die Sonne strahlt und scheint die ganze Zeit und bringt uns bis zu 27 Grad.
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1: A93 Regensburg in Richtung Holledau. Zwischen Regensburg, Kumpfmühl und Hausen in beiden Richtungen Achtung. Ihnen kommt ein Geisterfahrer entgegen. Nicht überholen. Vorsicht auf beiden Richtungsfahrbahnen. Ich wiederhole. Achtung auf der A93 Regensburg in Richtung Holledau. Zwischen Regensburg, Kumpfmühl und Hausen kommt Ihnen ein Geisterfahrer entgegen.
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1: A93 Regensburg in Richtung Holledau. Zwischen Regensburg, Kumpfmühl und Hausen in beiden Richtungen die Gefahr durch ein entgegenkommendes Fahrzeug besteht nicht mehr. Wir wünschen weiterhin gute Fahrt.
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1: A93 Regensburg in Richtung Holledau. Zwischen Regensburg, Kumpfmühl und Hausen in beiden Richtungen die Gefahr durch ein entgegenkommendes Fahrzeug besteht nicht mehr. Wir wünschen weiterhin gute Fahrt.
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4: Ich bin Hendrik Daum. Ab der kommenden Woche will US-Präsident Trump die Zölle auf EU-Autos von 15% auf 25% erhöhen. Sein Vorwurf, die EU halte sich nicht an das Handelsabkommen. Die EU behält sich deshalb Gegenmaßnahmen vor. Der Verband der Automobilindustrie warnt unterdessen vor zusätzlichen Belastungen von 2,5 Milliarden Euro jährlich für deutsche Hersteller. Die USA haben angekündigt, 5000 Soldaten aus Deutschland abzuziehen. Die NATO und auch Bundesverteidigungsminister Pistorius versuchen jetzt, gelassen zu reagieren. Jan-Henner Reitze berichtet.
5: Dass hier US-Soldaten stationiert sind, sei im Interesse Deutschlands und Europas, so Pistorius, aber auch im Interesse der USA. Gleichzeitig unterstreiche die Abzugsankündigung, dass Europa selbst mehr Verantwortung für seine Sicherheit übernehmen müsse, dieser Weg sei eingeschlagen. Ähnlich diplomatisch lautet die Reaktion der NATO. Wie, wann und wo genau die USA Truppen aus Deutschland abziehen wollen, ist noch unklar.
4: Die Mineralölkonzerne haben den Tankrabatt am ersten Tag nicht komplett an die Autofahrer weitergegeben. Nach ADAC-Berechnungen sind die Preise um etwa 3 Cent weniger gesunken als durch die Steuersenkung von 16,7 Cent möglich. Der Automobilclub sagt, der Ölpreis ist seit Ende April deutlich gefallen. Dadurch gäbe es zusätzlichen Spielraum für Preissenkungen. In der Fußball-Bundesliga bleibt der Kampf um die Champions-League-Plätze spannend. Leipzig kassierte am 32. Spieltag in Leverkusen eine 1:4-Niederlage. RB bleibt Dritter, Bayer klettert auf Rang 4. Die Ergebnisse vom Nachmittag: FC Bayern-Heidenheim 3:3, Frankfurt-Hamburg 1:2, Bremen-Augsburg 1:3, Union Berlin-Köln 2:2 und Hoffenheim-Stuttgart 3:3.
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7: Und aktuell findest du normalen Verkehr auf den Straßen bei uns in der Region vor. Gut und sicher ankommen.
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9: Riecht ihr das? Überall riecht's nach leckerem Grillgut. Kein Wunder, bei diesem perfekt fast sommerlichen Tag heute bietet sich das natürlich an. Und wenn ihr es heute nicht geschafft habt zum Grillen, habt ihr auf jeden Fall morgen nochmal eine Chance. Der Wettertrend auch. Morgen ist ein toller Vorsommertag. Die Sonne strahlt und scheint die ganze Zeit und bringt uns bis zu 27 Grad.
3: Punkt 22 Uhr. 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

0: 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Und aktuell haben wir für dich normalen Verkehr, egal wohin du unterwegs bist, gute Fahrt. 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
2: Riecht ihr das? Überall riecht's nach leckerem Grillgut. Kein Wunder, bei diesem perfekt fast sommerlichen Tag heute bietet sich das natürlich an. Und wenn ihr es heute nicht geschafft habt zum Grillen, habt ihr auf jeden Fall morgen nochmal eine Chance. Der Wettertrend auch. Morgen ist ein toller Vorsommertag. Die Sonne strahlt und scheint die ganze Zeit und bringt uns bis zu 27 Grad.

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1: Ich bin Hendrik Daum. Vergiftete Babygläschen und ein Erpressungsversuch beim Babynahrungshersteller Hipp haben vor 2 Wochen für Schlagzeilen gesorgt. Jetzt hat die österreichische Polizei einen Verdächtigen festgenommen, einen 39-jährigen Mann. Aus Wien berichtet Albert Otti.
2: Derzeit wird der Verdächtige verhört. Wer er ist und wie er gefunden wurde, darüber schweigen die Ermittler noch. Aus ermittlungstaktischen Gründen, heißt es. In dem Fall geht es um ein Erpresserschreiben und um Babynahrung, die mit Rattengift verunreinigt wurde. Bislang sind insgesamt 5 solche Gläschen aufgetaucht. Und zwar in Österreich, in der Slowakei und in Tschechien. Das deutsche Sortiment von Hipp war nicht betroffen. Mit der Festnahme ist die Sache aber noch nicht erledigt. Denn die Ermittler suchen noch nach einem 6. Giftglas.
1: Die Mineralölkonzerne haben den Tankrabatt am ersten Tag nicht komplett an die Autofahrer weitergegeben. Nach ADAC-Berechnungen sind die Preise um etwa 3 Cent weniger gesunken als durch die Steuersenkung von 16,7 Cent möglich. Der Automobilclub sagt, der Ölpreis ist seit Ende April deutlich gefallen. Dadurch gäbe es zusätzlichen Spielraum für Preissenkungen. Eine Asylunterkunft in Unterfranken ist komplett ausgebrannt. Die Bewohner haben sich aus dem brennenden Gebäude in Wörth am Main retten können. Verletzt wurde zum Glück niemand. Das Feuer war im Erdgeschoss ausgebrochen. Die Feuerwehr hat verhindert, dass die Flammen auf andere Gebäude übergreifen. Die Kriminalpolizei ermittelt jetzt zur Brandursache. In der Fußball-Bundesliga bleibt der Kampf um die Champions-League-Plätze spannend. Leipzig kassierte am 32. Spieltag in Leverkusen eine 1:4 Niederlage. RB bleibt aber Dritter. Bayer klettert auf Rang 4. Die Ergebnisse vom Nachmittag: FC Bayern-Heidenheim 3:3, Frankfurt-Hamburg 1:2, Bremen-Augsburg 1:3, Union-Berlin-Köln 2:2 und Hoffenheim-Stuttgart 3:3. Und der FC Schalke 04 hat die Rückkehr in die Bundesliga perfekt gemacht. Am drittletzten Spieltag der zweiten Liga besiegelte ein 1:0 am Abend gegen Fortuna Düsseldorf den 5. Aufstieg in der Clubgeschichte.
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4: Für dich aktuell normaler Verkehr auf den Straßen in der Region. Gute Fahrt.
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6: Riecht dir das? Überall riecht's nach leckerem Grillgut. Kein Wunder, bei diesem perfekt fast sommerlichen Tag heute bietet sich das natürlich an. Und wenn ihr es heute nicht geschafft habt zum Grillen, habt ihr auf jeden Fall morgen nochmal eine Chance. Der Wettertrend auch. Morgen ist ein toller Vorsommertag. Die Sonne strahlt und scheint die ganze Zeit und bringt uns bis zu 27 Grad.
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1: 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Hier die wichtigsten Meldungen von den Straßen bei uns in der Region. Fahr auf der A93 Weiden in Richtung Regensburg besonders vorsichtig. Zwischen den Anschlussstellen Teublitz und Brunholz kommt es zu Behinderungen aufgrund eines Unfalles auf der Fahrbahn. 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
3: Riecht ihr das? Überall riecht's nach leckerem Grillgut. Kein Wunder, bei diesem perfekt fast sommerlichen Tag heute bietet sich das natürlich an. Und wenn ihr es heute nicht geschafft habt zum Grillen, habt ihr auf jeden Fall morgen nochmal eine Chance. Der Wettertrend auch. Morgen ist ein toller Vorsommertag. Die Sonne strahlt und scheint die ganze Zeit und bringt uns bis zu 27 Grad.
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1: Ich bin Hendrik Daum. Im Fall des Erpressungsversuchs gegen den Babykosthersteller Hipp haben die österreichischen Ermittler einen Verdächtigen gefasst. Wie eine Sprecherin der Staatsanwaltschaft bestätigte, handelt es sich um einen 39-Jährigen. Er soll Babynahrung mit Rattengift versetzt haben. Manipulierte Gläser wurden in Österreich, Tschechien und der Slowakei entdeckt. Laut einem Bericht der Kronenzeitung stürmte eine Spezialeinheit das Versteck des Mannes in Salzburg und nahm ihn fest. Nach der Ankündigung von US-Präsident Trump, 5000 Soldaten aus Deutschland abzuziehen, bleibt Verteidigungsminister Pistorius gelassen. Die Präsenz amerikanischer Truppen liege im Interesse beider Seiten, betonte Pistorius. Zoe Tassovali berichtet.
2: Pistorius macht klar, Deutschland und die USA arbeiten militärisch weiter eng zusammen, etwa in Ramstein in Rheinland-Pfalz oder Grafenwöhr in Bayern. Dort geht es auch um Einsätze in Europa, Afrika und dem Nahen Osten. Gleichzeitig sieht Pistorius Europa stärker in der Pflicht. Die NATO müsse europäischer werden, sagt er. Heißt konkret, Europa soll mehr Verantwortung für die eigene Sicherheit übernehmen.
1: Eine Asylunterkunft im unterfränkischen Wörth am Main ist vollständig ausgebrannt. Wie die Polizei mitteilte, wurde niemand verletzt. Die Bewohner hätten sich aus dem brennenden Gebäude retten können. Das Feuer war im Erdgeschoss des Hauses ausgebrochen. Zur Klärung der Brandursache hat die Kriminalpolizei die Ermittlungen übernommen. Schalke 04 ist zurück in der Bundesliga. Nach 3 Jahren in Liga 2 besiegelte ein 1:0 am Abend gegen Fortuna Düsseldorf den 5. Aufstieg in der Clubgeschichte der Königsblauen.
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3: Hier die wichtigsten Meldungen von den Straßen bei uns in der Region. Fahr auf der A93 Weiden in Richtung Regensburg besonders aufmerksam. Zwischen Teublitz und Brunholz kommt es zu Behinderungen aufgrund eines Unfalles.
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4: Riecht ihr das? Überall riecht's nach leckerem Grillgut. Kein Wunder, bei diesem perfekt fast sommerlichen Tag heute bietet sich das natürlich an. Und wenn ihr es heute nicht geschafft habt zum Grillen, habt ihr auf jeden Fall morgen nochmal eine Chance. Der Wettertrend auch. Morgen ist ein toller Vorsommertag. Die Sonne strahlt und scheint die ganze Zeit und bringt uns bis zu 27 Grad.
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1: Ich bin Hendrik Daum. Vergiftete Babygläschen und ein Erpressungsversuch beim Babynahrungshersteller Hipp haben vor 2 Wochen für Schlagzeilen gesorgt. Jetzt hat die österreichische Polizei einen Verdächtigen festgenommen, einen 39-jährigen Mann. Aus Wien berichtet Albert Otti.
2: Derzeit wird der Verdächtige verhört. Wer er ist und wie er gefunden wurde, darüber schweigen die Ermittler noch. Aus ermittlungstaktischen Gründen, heißt es. In dem Fall geht es um ein Erpresserschreiben und um Babynahrung, die mit Rattengift verunreinigt wurde. Bislang sind insgesamt 5 solche Gläschen aufgetaucht. Und zwar in Österreich, in der Slowakei und in Tschechien. Das deutsche Sortiment von Hipp war nicht betroffen. Mit der Festnahme ist die Sache aber noch nicht erledigt. Denn die Ermittler suchen noch nach einem 6. Giftglas.
1: Ab der kommenden Woche will US-Präsident Trump die Zölle auf Autos aus der EU von 15% auf 25% erhöhen. Zur Begründung sagt Trump, die EU halte sich nicht an das vereinbarte Handelsabkommen. Die EU ihrerseits behält sich Gegenmaßnahmen vor. Der Verband der Automobilindustrie warnt davor, dass auf deutsche Autobauer zusätzliche Belastungen in Höhe von 2,5 Milliarden Euro zukommen könnten. Eine Asylunterkunft in Unterfranken ist komplett ausgebrannt. Die Bewohner haben sich aus dem brennenden Gebäude in Wörth am Main retten können. Verletzt wurde zum Glück niemand. Das Feuer war im Erdgeschoss ausgebrochen. Die Feuerwehr hat verhindert, dass die Flammen auf andere Gebäude übergreifen. Die Kriminalpolizei ermittelt jetzt zur Brandursache. Der FC Schalke 04 ist zurück in der Bundesliga. Nach 3 Jahren in Liga 2 besiegelte ein 1:0 am Abend gegen Fortuna Düsseldorf den 5. Aufstieg in der Clubgeschichte der Königsblauen. Und Formel 1, WM-Spitzenreiter Kimi Antonelli hat sich die Pole Position für das Rennen heute Abend in Miami gesichert. Der Italiener im Mercedes verwies Max Verstappen im Red Bull auf den 2. Platz. Für Antonelli ist es die 3. Pole in diesem Jahr hintereinander. Als 3. in den Grand Prix in Florida startet Ferrari-Pilot Charles Leclerc.
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3: Für dich aktuell normaler Verkehr auf den Straßen in der Region. Gute Fahrt.
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4: Auch der Sonntag startet wunderschön. Es bleibt beim sonnigen Wochenende. Stellt euch heute definitiv auf bis zu 27 Grad ein und genießt das Wetter nochmal, denn es kippt ein bisschen. Der Wettertrend in der Nacht zum Montag ist es zwar noch relativ klar, aber es ziehen die ersten Wolken auf und am Montag selber ist es dann eher wechselhaft, aber auch mit sonnigen Abschnitten.
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1: Ich bin Hendrik Daum. Nach dem Erpressungsversuch gegen den Babykosthersteller Hipp hat die österreichische Polizei einen Verdächtigen festgenommen. Es handelte sich um einen 39 Jahre alten Mann, heißt es von der zuständigen Staatsanwaltschaft. Er soll 2 Millionen Euro in Kryptowährung von Hipp verlangt haben. Im April waren in Österreich, Tschechien und der Slowakei 5 manipulierte Babynahrungsgläser mit Rattengift entdeckt worden. Nach einem 6. Glas wird noch gesucht. Das deutsche Sortiment war nicht betroffen. Nach der Ankündigung von US-Präsident Trump, 5000 Soldaten aus Deutschland abzuziehen, bleibt Verteidigungsminister Pistorius gelassen. Die Präsenz amerikanischer Truppen liege im Interesse beider Seiten, betonte Pistorius. Zoe Tassovali berichtet.
2: Pistorius macht klar, Deutschland und die USA arbeiten militärisch weiter eng zusammen, etwa in Ramstein in Rheinland-Pfalz oder Grafenwöhr in Bayern. Dort geht es auch um Einsätze in Europa, Afrika und dem Nahen Osten. Gleichzeitig sieht Pistorius Europa stärker in der Pflicht. Die NATO müsse europäischer werden, sagt er. Heißt konkret, Europa soll mehr Verantwortung für die eigene Sicherheit übernehmen.
1: Die Mineralölkonzerne haben den Tankrabatt bis jetzt nicht komplett an die Autofahrer weitergegeben. Nach ADAC-Berechnungen sind die Preise um etwa 3 Cent weniger gesunken, als durch die Steuersenkung von 17 Cent möglich wären. Der Automobilclub sagt, der Ölpreis sei zuletzt auch deutlich gefallen. Dadurch gäbe es zusätzlichen Spielraum für Preissenkungen. Schalke 04 ist zurück in der Bundesliga. Nach 3 Jahren in Liga 2 besiegelte ein 1:0 am Abend gegen Fortuna Düsseldorf den 5. Aufstieg in der Clubgeschichte der Königsblauen.
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3: Hier die aktuellen Meldungen von den Straßen bei uns in der Region. Besonders vorsichtig solltest du auf der A3 Passau in Richtung Regensburg fahren. Zwischen den Anschlussstellen Kreuz Deggendorf und Schwarzach kommt es zu Behinderungen durch eine ungesicherte Unfallstelle auf der Fahrbahn.
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4: Auch der Sonntag startet wunderschön. Es bleibt beim sonnigen Wochenende. Stellt euch heute definitiv auf bis zu 27 Grad ein und genießt das Wetter nochmal, denn es kippt ein bisschen. Der Wettertrend in der Nacht zum Montag ist es zwar noch relativ klar, aber es ziehen die ersten Wolken auf und am Montag selber ist es dann eher wechselhaft, aber auch